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2: Ich bin Ursula Winkler. Bei der Landtagswahl in Sachsen-Anhalt liegt die AfD nach den ersten Hochrechnungen von ARD und ZDF deutlich vorn. Die Partei von Spitzenkandidat Ulrich Siegmund kann ihr Ergebnis mehr als verdoppeln. Auf Platz 2 steht die CDU von Ministerpräsident Sven Schulze, die dramatische Verluste verbuchen muss. Die SPD bleibt wohl unter 10%. Der SPD-Parteivorsitzende Klingbeil sprach im ZDF von einer Zäsur.
3: Da sind jetzt viele, die haben große Sorgen und denen kann ich mit aller Klarheit versprechen, dass ich persönlich, aber auch die Sozialdemokratie alles dafür tun werden, dass sie in Deutschland weiter sicher leben können und unser Land ein weltoffenes Land bleibt. Das ist ganz wichtig und natürlich, ich habe es gerade gesagt, das Ergebnis ist eine Zäsur, das ist ein Abend, der mich betrübt. Ich habe gesehen, wie die SPD gekämpft hat, aber wir müssen jetzt abwarten, wie das endgültige Ergebnis sein wird.
2: Vizekanzler Klingbeil im ZDF. Der ukrainische Präsident Zelensky ist wenig optimistisch über die Aussichten auf einen baldigen Frieden. Das sagte er nach seinen Gesprächen mit Vertretern der USA und Europas. Es sehe danach aus, dass sich der Krieg bis zum Winter ziehe, sagte Zelensky in Kiew.
4: Erstmals waren die US-Vermittler in Kiew. Die Gespräche seien auch äußerst inhaltsvoll gewesen, sagt Präsident Zelensky. Konkrete Ergebnisse gab es aber nicht. Die Ukraine, Europa und Amerika würden sich in Kürze wieder treffen. Die US-Seite wünscht sich auch wieder direkte Gespräche zwischen Russland und der Ukraine. Doch ob die in absehbarer Zeit auf höchster Ebene stattfinden, ist mehr als fraglich. Die US-Vermittler hatten zuvor 3 Stunden mit Russlands Präsident Putin gesprochen. Thomas Bremser, Nachrichtenredaktion.
2: Bei einem Flugzeugabsturz im hessischen Firnheim sind 2 Männer gestorben. Eine Frau und ein Kleinkind wurden schwer verletzt in ein Krankenhaus gebracht. Laut Polizei stürzte das Kleinflugzeug aus bisher ungeklärter Ursache im Anflug auf einen Flugplatz im baden-württembergischen Weinheim ab. Dort hatte ein Luftsport-Sommerfest stattgefunden. Zum Fußball. Der FC Augsburg ist erstmals in seiner Vereinsgeschichte Tabellenführer der Bundesliga. Die Schwaben gewannen bei Eintracht Frankfurt mit 4:1 und holten damit den 2. Sieg im 2. Saisonspiel. Davor verlor der Hamburger SV gegen Mainz 05 mit 0:5. Zum Wetter, die aktuelle Vorhersage des Deutschen Wetterdienstes. In der Südosthälfte ist es oft klar und meist trocken, ansonsten ist es eher regnerisch. Die Temperaturen sinken auf 16 bis kühle 5 Grad. Tagsüber bleibt es verbreitet bewölkt und oft nass. Im Süden lässt sich aber auch die Sonne aufblicken. Die Werte steigen bis 21 Grad auf Usedom und bis 33 Grad am Oberrhein. Am Dienstag wird es vom Schwarzwald bis nach Sachsen oft sonnig. In der Nordwesthälfte bleibt es dagegen bewölkt und regnerisch. Im Süden gibt es nochmal Höchstwerte bis 33 Grad. Ansonsten maximal 29 Grad.
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5: Jetzt um 3:15 mit der guten Nachricht, dass wir aktuell keine Staus haben. Aber auf der A7 müsstet ihr ein bisschen vorsichtig fahren. Die A7 Hannover Richtung Kassel. In der Abfahrt Hannmünden-Lutherberg steht nämlich ein defektes Fahrzeug. Und zwar ein bisschen doof, direkt in der Kurve. Also macht hier bitte schön langsam und kommt gut und sicher an euer Ziel.
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1: Ich bin Ursula Winkler. Die AfD mit ihrem Spitzenkandidaten Ulrich Siegmund hat die Landtagswahl in Sachsen-Anhalt mit großem Vorsprung gewonnen, die absolute Mehrheit aber verpasst. Die CDU mit Ministerpräsident Sven Schulze kommt mit herben Verlusten auf Platz 2. Das geht aus den auf der Webseite der Landeswahlleiterin veröffentlichten vorläufigen Ergebnissen hervor.
2: Für eine Alleinregierung der AfD reicht es nicht, obwohl sie ihren Stimmanteil im Vergleich zur letzten Wahl mehr als verdoppelt hat. Und die anderen Parteien wollen mit der AfD nicht zusammenarbeiten. Das macht die Bildung einer neuen Landesregierung extrem schwierig, zumal der Einzug des BSW in den Landtag noch auf der Kippe steht. Hier in Berlin hat das Wahlergebnis eine Schockstarre ausgelöst. Es gibt eine Menge aufzuarbeiten. Unklar ist auch, was das Wahlbeben für die schwarz-rote Koalition im Bund bedeutet. David Riemer, Berlin.
1: In 2 Wochen, am 20. September, folgen 2 weitere Landtagswahlen in Ostdeutschland, in Mecklenburg-Vorpommern und im Land Berlin. In Thüringen haben mehrere Ex-Mitglieder des BSW eine neue Partei gegründet. Sie heißt Thüringen gerecht. Zur Vorsitzenden wurde die ehemalige BSW-Landeschefin Katja Wolf gewählt.
3: Nach einem Dauerkrach mit Parteigründerin Sarah Wagenknecht haben fast alle BSW-Abgeordneten in Thüringen die Partei verlassen. Dass sie so schnell eine neue gründen, war eigentlich nicht geplant. Die Parteigründung sei spontan passiert, hieß es. Die Abgeordneten wollen die Koalition aus CDU, SPD und BSW weiter unterstützen. So würde sich an den Mehrheitsverhältnissen nicht viel ändern. Dennoch will die AfD einen Antrag auf Neuwahlen stellen. Dafür wäre im Landtag dann eine Zweidrittelmehrheit nötig. Thomas Bleskin, Nachrichtenredaktion.
1: Bei einem Flugzeugabsturz im hessischen Firnheim sind 2 Männer gestorben. Eine Frau und ein Kleinkind wurden schwer verletzt in ein Krankenhaus gebracht. Laut Polizei stürzte das Kleinflugzeug aus bisher ungeklärter Ursache im Anflug auf einen Flugplatz im baden-württembergischen Weinheim ab. Dort hatte ein Luftsport-Sommerfest stattgefunden. Zum Fußball. Der FC Augsburg ist erstmals in seiner Vereinsgeschichte Tabellenführer der Bundesliga. Die Schwaben gewannen bei Eintracht Frankfurt mit 4:1 und holten damit den 2. Sieg im 2. Saisonspiel. Davor verlor der Hamburger SV gegen Mainz 05 mit 0:5. Zum Wetter die aktuelle Vorhersage des Deutschen Wetterdienstes. In der Südosthälfte ist es oft klar und meist trocken, ansonsten ist es eher regnerisch. Die Temperaturen sinken auf 16 bis kühle 5 Grad. Tagsüber bleibt es verbreitet bewölkt und oft nass, im Süden lässt sich aber auch die Sonne aufblicken. Die Werte steigen bis 21 Grad auf Usedom und bis 33 Grad am Oberrhein. Am Dienstag wird es vom Schwarzwald bis nach Sachsen oft sonnig, in der Nordwesthälfte bleibt es dagegen bewölkt und regnerisch. Im Süden gibt es nochmal Höchstwerte bis 33 Grad, ansonsten maximal 29 Grad.
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4: Einen wunderschönen guten Morgen. Kurz vor 4 haben wir es. Und einmal bitte Achtung auf der A5 Kassel Richtung Frankfurt. Zwischen dem Umtal-Dreieck und Homberg-Ohm sind Personen auf der Fahrbahn. Und ebenfalls vorsichtig fahren.
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4: Ja, Verzeihung, da habe ich das falsche Knöpfchen gedrückt. Ebenfalls vorsichtig fahren solltet ihr bitte auf der A67 Mannheim Richtung Darmstadt. Zwischen Funkstadt und dem Darmstädter Kreuz gibt's eine ungesicherte Unfallstelle. Da ist ein LKW in die Leitplanke gefahren und der ragt nun wohl auch auf die Gegenfahrbahn, also wenn ihr Richtung Mannheim unterwegs seid. Darum fahrt da bitte einfach in beiden Richtungen ganz besonders vorsichtig. So, und jetzt geht's weiter mit Klock, Klock.

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3: Ich bin Jan Heinemann in Hanau. 23 Jahre lang war er das Gesicht der Stadt. 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Sein Nachfolger Maximilian Biri denkt vor allem gerne an gemeinsame Fußballabende zurück.
4: Klaus Kaminski, großer Fan von Eintracht Frankfurt. 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
2: Ich bin Ursula Winkler. Klarer Wahlsieg für die AfD und ein Wahldebakel für die CDU. Die AfD mit Spitzenkandidat Ulrich Siegmund strebt nach ihrem starken Abschneiden bei der Landtagswahl in Sachsen-Anhalt an die Regierung. Das Wahlergebnis hat das politische Berlin erschüttert. Heute wird es in den Parteizentralen aufgearbeitet.
3: Die CDU hat ihr Ergebnis im Vergleich zur Wahl vor 5 Jahren halbiert. Der schwarz-roten Koalition in Berlin dürften sehr schwere Tage oder Wochen bevorstehen. Mit Sicherheit wird auch in der Hauptstadt nach Schuldigen für die Wahlklatsche gesucht, vermutlich auch direkt im Kanzleramt. Nicht weniger aus den eigenen Reihen machen vor allem Friedrich Merz für das desaströse Wahlergebnis seiner CDU verantwortlich. Ein Bruch der Koalition aus Union und SPD gilt dabei als unwahrscheinlich, denn aus einer Neuwahl im Bund würde die AfD sicherlich gestärkt hervorgehen und die Regierungsbildung würde noch schwieriger. David Riemer, Berlin.
2: Von einer Spontangründung ist die Rede. 2 Tage nach ihrem Austritt aus dem BSW in Thüringen haben Ex-Mitglieder eine neue Partei mit dem Namen Thüringen gerecht gegründet. Zur Vorsitzenden wurde die ehemalige BSW-Landeschefin, Finanzministerin und Vizeministerpräsidentin Wolf gewählt, wie Gründungsmitglieder in Erfurt mitteilten. Hintergrund ist, dass die ausgetretenen BSWler weiter die Regierung von CDU-Ministerpräsident Vogt stützen wollen. Die einzige Brombeer-Koalition aus CDU, BSW und SPD in Deutschland geriet mit dem Zerfall des BSW in eine Krise. FIFA-Präsident Infantino will sich im kommenden Jahr zur Wiederwahl stellen, das bestätigte eine Sprecherin des Weltfußballverbands. Infantino steht wegen inzwischen zurückgezogener Investorenpläne massiv unter Druck.
4: Der FIFA-Boss steckt aktuell in der größten Krise seiner Ära. Dass er Teile der WM an Investoren verkaufen wollte, hat für Entrüstung gesorgt in der Fußballwelt. Der Europäische Fußballverband bereitet deshalb sogar ein Strafverfahren vor und will die Wiederwahl Infantinos verhindern. Allerdings gibt es noch keinen Gegenkandidaten. Die Bewerbungsfrist hierfür läuft bis Mitte November. Infantino ist sich keiner Schuld bewusst. Der Schweizer spricht von einer Verleumdungskampagne aus Europa. Thomas Bremser, Sportredaktion.
2: Und wir bleiben beim Fußball. Der FC Augsburg ist erstmals in seiner Vereinsgeschichte Tabellenführer der Bundesliga. Die Schwaben gewannen bei Eintracht Frankfurt mit 4:1 und holten damit den 2. Sieg im 2. Saisonspiel. Davor verlor der Hamburger SV gegen Mainz 05 mit 0:5. Zum Wetter die aktuelle Vorhersage des Deutschen Wetterdienstes. In der Südosthälfte ist es oft klar und meist trocken, ansonsten ist es eher regnerisch. Die Temperaturen sinken auf 16 bis kühle 5 Grad. Tagsüber bleibt es verbreitet bewölkt und oft nass. Im Süden lässt sich aber auch die Sonne oft blicken. Die Werte steigen bis 21 Grad auf Usedom und bis 33 Grad am Oberrhein. Am Dienstag wird es vom Schwarzwald bis nach Sachsen oft sonnig. In der Nordwesthälfte bleibt es dagegen bewölkt und regnerisch. Im Süden gibt es nochmal Höchstwerte bis 33 Grad. Ansonsten maximal 29 Grad.
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5: Guten Morgen zusammen. Dann starten wir mal rein in eine neue Woche, oder?
6: Jawohl, gehen wir es an. Und wir müssen gleich die grauen Zellen wieder anstrengen, weil die Promis schon wieder am Telefon sind um diesen Zeit. Ja.

0: kurz nach fünf und der erste Anruf der Woche ist bei uns immer der schwierigste.
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0: Deswegen unterstützt uns ein bisschen, ja? Einfach geistig. Ratet einfach mit, wenn uns so ein Promi anruft, von dem wir nicht wissen, wer es ist. Das hilft mental immer sehr. Vor allen Dingen, wenn Julia heute ohne mich ran darf. Ich sag aber immerhin schon mal, guten Morgen, lieber unbekannter Promi.
2: Guten Morgen.
3: Eine Frauenstimme, darf ich du sagen?
2: Ja, gerne.
3: Okay, bist du ein Morgentyp?
2: Also mal so, ich bin aber schon eher Morgentyp.
3: Heißt das, du musst für deinen Job auch morgens schon fresh sein? Oder ist so deine, sag ich immer, berufliche Tätigkeit eher abends?
2: Beides. Also die berufliche Tätigkeit ist abends, aber was sonst noch mit einherkommt, ist früh aufstehen.
3: Aha. Bist du eine Künstlerin?
2: Ja.
3: Kenne ich dich von einer Bühne?
2: Vielleicht.
3: Also du verdienst mit Singen dein Geld?
2: Unter anderem.
3: Unter anderem, also ein Multitalent. Das sind mir immer die Liebsten, die bei allem, was ich frage, sagen auch. Und dann hat man gar nicht im Kopf, wer es sein könnte. Okay, singst du alleine oder bist du Teil einer Band?
2: Ich singe alleine.
3: Alleine. Singst du auf Deutsch?
2: Ja, auch.
3: Okay, bist du aus dem Pop-Bereich?
2: Ich würde mal sagen, jein.
3: Okay, bist du eher, keine Ahnung, Schlager?
2: Mhm.
3: Ja? Okay. Schlagermäßig bin ich eigentlich immer mal ganz gut unterwegs. So, also, neulich war Helene Fischer dran. Das kannst du nicht sein, weil die hat man ja erst. Bist du auch, sehe ich dich auch auf Social Media?
2: Ja.
3: Machst du auch Podcast?
2: Ja.
3: Aha. Machst du gerade einen Podcast, der mir auch sehr viel angezeigt wird auf Instagram?
2: Könnte sein.
3: Den du zusammen mit einer sozusagen ehemaligen Kollegin von mir machst.
2: Ja, stimmt.
3: Bist du Vanessa Mai?
2: Ja.
3: Oh.
2: Hi.
3: Guten Morgen.
2: Guten Morgen. Oh, es ist komisch, immer nur so, ja.
3: Ja, genau.
2: Ja, ist schwierig, ne?
0: Aber dafür, finde ich, hast du es sehr schnell rausgekriegt, Julia.
3: Ja.
0: Gut, also, du warst schon fixer, aber...
3: Aber
0: ich hätte es nicht gewusst.
3: Was ich auch weiß, ist, dass wir alle zusammen mit Vanessa Mai Weihnachtslieder singen können. Kurz vor Heiligabend. Ja, da müssen wir nochmal nachfragen. Um kurz nach 5:30.
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5: Ich bin Ursula Winkler. Klarer Wahlsieg für die AfD und ein Wahldebakel für die CDU. Die AfD mit Spitzenkandidat Ulrich Siegmund strebt nach ihrem starken Abschneiden bei der Landtagswahl in Sachsen-Anhalt an die Regierung. Das Wahlergebnis hat das politische Berlin erschüttert. Heute wird es in den Parteizentralen aufgearbeitet.
6: Die CDU hat ihr Ergebnis im Vergleich zur Wahl vor 5 Jahren halbiert. Der schwarz-roten Koalition in Berlin dürften sehr schwere Tage oder Wochen bevorstehen. Mit Sicherheit wird auch in der Hauptstadt nach Schuldigen für die Wahlklatsche gesucht, vermutlich auch direkt im Kanzleramt. Nicht wenige aus den eigenen Reihen machen vor allem Friedrich Merz für das desaströse Wahlergebnis seiner CDU verantwortlich. Ein Bruch der Koalition aus Union und SPD gilt dabei als unwahrscheinlich, denn aus einer Neuwahl im Bund würde die AfD sicherlich gestärkt hervorgehen und die Regierungsbildung würde noch schwieriger. David Riemer, Berlin.
5: Von einer Spontangründung ist die Rede. 2 Tage nach ihrem Austritt aus dem BSW in Thüringen haben Ex-Mitglieder eine neue Partei mit dem Namen Thüringen gerecht gegründet. Zur Vorsitzenden wurde die ehemalige BSW-Landeschefin, Finanzministerin und Vizeministerpräsidentin Wolf gewählt, wie Gründungsmitglieder in Erfurt mitteilten. Hintergrund ist, dass die ausgetretenen BSWler weiter die Regierung von CDU-Ministerpräsident Vogt stützen wollen. Die einzige Brombeer-Koalition aus CDU, BSW und SPD in Deutschland geriet mit dem Zerfall des BSW in eine Krise. FIFA-Präsident Infantino will sich im kommenden Jahr zur Wiederwahl stellen, das bestätigte eine Sprecherin des Weltfußballverbands. Infantino steht wegen inzwischen zurückgezogener Investorenpläne massiv unter Druck.
7: Der FIFA-Boss steckt aktuell in der größten Krise seiner Ära. Dass er Teile der WM an Investoren verkaufen wollte, hat für Entrüstung gesorgt in der Fußballwelt. Der Europäische Fußballverband bereitet deshalb sogar ein Strafverfahren vor und will die Wiederwahl Infantinos verhindern. Allerdings gibt es noch keinen Gegenkandidaten. Die Bewerbungsfrist hierfür läuft bis Mitte November. Infantino ist sich keiner Schuld bewusst. Der Schweizer spricht von einer Verleumdungskampagne aus Europa. Thomas Bremser, Sportredaktion.
5: Und wir bleiben beim Fußball. Der FC Augsburg ist erstmals in seiner Vereinsgeschichte Tabellenführer der Bundesliga. Die Schwaben gewannen bei Eintracht Frankfurt mit 4:1 und holten damit den 2. Sieg im 2. Saisonspiel. Davor verlor der Hamburger SV gegen Mainz 05 mit 0:5.
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8: 6:02 haben wir. Schönen guten Morgen. Und es wird nochmal sommerlich warm heute im FFH-Land. Wir bekommen 27 bis 32 Grad. Dazu immer mal so ein paar Wolken. Jetzt gerade kann es auch mal regnen, zum Beispiel in Hofgeismar bei 14 und in Wiesbaden bei 16 Grad. Morgen kühlt es sich so ein bisschen ab. Wir bekommen dann maximal 26 Grad. Und damit kommen wir zum FFH-Verkehrsservice und wir haben eine Meldung von der A67 Mannheim-Darmstadt. Zwischen Funkstadt und dem Darmstädter Kreuz gab es einen Unfall. Da ist ein LKW durch die Leitplanke gefahren und deswegen gibt es auch in der Gegenrichtung Probleme. Da sind Betonteile auf der Fahrbahn, deswegen ist nur die rechte Spur frei. Und wenn ihr noch weiter davor seid, also vor dem Darmstädter Kreuz, da ist die Abfahrt auf die A67 gesperrt. Bitte fahrt über die A5. Gute Fahrt für euch.
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10: Gleich halb, hallo.
11: Guten Morgen, turn the lights off.
10: Eher on, oder?
11: Ja, stimmt.

0: Ja, Wahnsinn. Von Nina Hagen, Roland Kaiser, Helene Fischer, wirklich alles ruft bei uns an, auch die Schlagerstars.
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0: Vorhin was? Vanessa Mai. Ganz anonym, aber natürlich nichts, was Julia nicht rausgekriegt hätte.
2: Vanessa, du bist auf Tour. Frankfurt war als eine der ersten Städte direkt ausverkauft. Hast also treue Fans hier in Hessen, hä?
3: Boah, es ist, also jedes Mal Frankfurt war einfach nur Abriss. Das war so krass. Ich weiß nicht warum, aber ihr könnt da richtig gut feiern. Das war immer richtig cool. Also Frankfurt darf auch nie fehlen auf Tour. Also wer noch kommen möchte, muss auf die Website schauen. Ich weiß nicht, was
2: da wo noch frei ist.
3: Da auch noch frei ist, ja. Genau.
2: So klingt einer deiner neuen Songs. Wir hören mal kurz rein.
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2: Ich fall in love, heißt der.
3: Ja.
2: Sehr schön. Und verliebt bist du, das können wir ja offen sagen, in deinen Mann. Der ist auch dein Manager und der Stiefsohn von Andrea Berg. Sind so Familientreffen irgendwie ein Wettstreit, wer die größere Nummer ist in Deutschland?
3: Gott sei Dank nicht.
2: Nee. Okay. Das heißt, es ist alles ganz gechillt, wenn ihr ohne Kameras und so einfach nur für euch privat seid, oder?
3: Voll. Für viele wahrscheinlich zu normal.
2: Zu normal.
3: Also, so sein.
2: Ja. Jetzt bist du ja aber schon so eine Allzweckwaffe, ne, was Entertainment angeht. Du saßt schon mal in der Jury, in der Castingshow, du singst selbst, du hast schon ein Buch geschrieben, du bist eine Podcasterin, du gibst dir Fernseh-Challenges, Let's Dance, Schlag den Star, du bist in der Werbung zu sehen. Hast du sonst irgendwelche Hobbys?
3: Das ist mein Hobby. Ich liebe das. Ich mache Sport wahnsinnig gern. Wir haben ja einen Hund, einen kleinen Mops, mit dem gehen wir sehr, sehr gerne raus in die Natur. Aber sonst habe ich echt das Glück, dass mein Job halt einfach meine Leidenschaft ist und ich mein Hobby zum Beruf machen konnte.
2: Wie textsicher bist du, was so Weihnachtslieder angeht?
3: Ich bin ein absolutes Weihnachtsopfer. Ich liebe Weihnachten.
2: Da haben wir ja genau den richtigen Stargast beim Weihnachtssingen, dann 20.12. in Offenbach im Stadion am Biberer Berg.
3: Oh, das freue ich mich so sehr. Und alle singen immer mit, weil die kommen, haben ja auch Bock auf Weihnachten. Und ich auch. Da freue ich mich schon sehr drauf.
0: Super. Dann spielen wir doch jetzt schon mal als Vorgeschmack einen Weihnachtshit von... Nein, natürlich nicht. Wir spielen den ersten großen Hit, damals noch Wolkenfrei mit Wolke 7, Vanessa Mai.
2: Übrigens, in der FFH-Podcast-Welt könnt ihr auch nochmal hören, welche Promis sonst so angerufen haben. Du hast ja vorhin schon ein paar genannt, also...
0: Ja.
2: Ja, und jetzt aber erstmal Vanessa Mai.

0: Los geht's mit der neuen Woche. 7. September ist und gleich hört ihr im FFH Mix Genesis. Greatest Hit aus dem Jahr 86, Invisible Touch. Und dazu was Aktuelles von Austis, nämlich Electrified. Und die junge Frau aus Island kommt schon als nächste, direkt nach den News, noch vor 6 Uhr.
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4: AfD gewinnt deutlich in Sachsen-Anhalt. 2 Tote bei Flugzeugabsturz in Fürnheim. Das Wetter sommerlich warm bis 32 Grad.
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4: Ich bin Sarah Maxen. Guten Morgen. Es ist ein politisches Beben in Deutschland und könnte Kanzler Merz in echte Schwierigkeiten bringen. Die AfD hat die Landtagswahl in Sachsen-Anhalt mit riesigem Vorsprung gewonnen, verpasst aber die absolute Mehrheit. Sie verdoppelt ihre Stimmen laut vorläufigem Ergebnis auf 43,8%. Die CDU stürzt auf 17,2% ab. Ministerpräsident Sven Schulze von der CDU sagte am Abend:
5: Manche sagen, es wäre ein schwarzer Tag für Sachsen-Anhalt. Ich sage, das ist Demokratie. Und die Menschen haben damit auch ein Zeichen gesetzt und es gilt jetzt für diejenigen, die im Landtag Verantwortung tragen, aber auch darüber hinaus über Sachsen-Anhalt, dass man damit umgeht und dass man dieses Zeichen auch erkennt.
4: Damit wird die Regierungsbildung kompliziert. AfD-Spitzenkandidat Siegmund sieht einen Regierungsauftrag. Alle anderen Parteien haben im Vorfeld eine Koalition mit der AfD aber ausgeschlossen. Das BSW hat jetzt bereits gesagt, dass es offen für Gespräche ist. Und das einzige Bündnis, das rein rechnerisch ohne die AfD eine Mehrheit hätte, das wäre eine Zusammenarbeit von allen übrigen Parteien im Landtag, also von CDU, SPD, Grünen, Linken und BSW. Auf dem Römerberg in Frankfurt gab es noch am Wahlabend eine Demo gegen die AfD. Laut Polizei kamen rund 2500 Menschen. Der Veranstalter hatte eigentlich doppelt so viele erwartet. Auch in Mainz gab es laut Polizei eine kleinere Demo für Solidarität und Hoffnung. In Fürnheim in Südhessen ist ein Kleinflugzeug abgestürzt. 2 Männer sind dabei gestorben. Eine Frau und ein 3-jähriges Kind wurden laut Polizei schwerst verletzt ins Krankenhaus gebracht. Die Maschine war im Anflug auf einen Flugplatz im benachbarten Weinheim. Da lief gerade ein Luftsport-Sommerfest. Die Absturzursache ist noch völlig unklar. Fehlstart für Eintracht Frankfurt in die Fußball-Bundesliga-Saison. Die Hessen haben ihr erstes Heimspiel mit 1:4 gegen Augsburg verloren, trotz früher Führung. FFH-Reporterin Sonja Pahl.
6: Trainer Adi Hütter ist bedient, sagt mir, wir haben nach 2 Gegentreffern gleich nach der Pause eine Reaktion vermissen lassen. Das geht einfach nicht. Burkhardt hatte die Eintracht in der 6. Minute in Führung gebracht. Danach hätte Frankfurt nachlegen können und müssen. Nach dem Augsburger Doppelschlag direkt nach dem Wechsel bricht das Team aber zusammen und verliert verdient. Hütter sieht ein gewisses Kopfproblem, glaubt aber fest daran, dass er Lösungen findet.
4: Augsburg steht damit jetzt an der Tabellenspitze und für Mainz 05 gab es auswärts beim Hamburger SV einen 5:0 Kantersieg. Das Wetter im FFH-Land ist heute meist ganz schön. So ein paar Wolken sind unterwegs und es wird noch mal sommerlich warm. 27 bis 32 Grad. Jetzt gerade noch so ein bisschen frischer. 12 Grad in Fulda und 14 in Wolfhagen. Am Nachmittag kann es vereinzelt auch mal Schauer und Gewitter geben. Und morgen wird es dann wieder etwas kühler. Nur noch bis 26 Grad.
0: Der FFH-Verkehrsservice. 2 Minuten vor 6 ist es A67 Mannheim-Darmstadt. Da haben wir einen Unfall zwischen Funkstadt und dem Darmstädter Kreuz. Ein LKW ist durch die Leitplanke gefahren. In der Gegenrichtung liegen Betonteile rum. Dort ist deswegen nur die rechte Spur frei. Und vor dem Darmstädter Kreuz ist der Übergang zur A67 gesperrt. Bitte fahrt über die A5.
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0: Guten Morgen am Montag, 7. September. Es ist gleich 4:04 und es gibt heute wieder 30 Grad im FFH-Land.
1: Boah. Der Sommer hat noch nicht fertig, ne? Ja. Und Sie hier leider auch nicht.
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3: Für mich noch einen Kaffee, Anke.
4: Mit oder mit ohne Milch?
3: Mit ohne.
4: Stefan, so langsam langt's aber mit dem Hitzesommer. Im aktuellen Weihnachtskatalog aus dem Erzgebirge bieten sie mittlerweile schon Holzflipflops an. Statt Räuchermännchen gibt's wegen der Waldbrandgefahr nur noch Feuerwehrmännchen und Bad Nauheim plant statt einem Weihnachtsmarkt einen Christkindl-Speech-Club.
5: Ja, wenn es so weitergeht, stellen die Kinder am 6. Dezember keinen Nikolausstiefel vor die Tür, sondern eine Wespenfalle.
4: Glaubst du, das ist der Klimawandel?
5: Keine Ahnung, die Nilpferde in meinem Gartenteich machen jedenfalls nicht den Anschein, dass sie dieses Jahr in den Süden fliegen.
4: Was?
6: Einmal die drei und die Tigerenten-Sonnenblende hier.
4: Momentchen mal bitte. Stefan, ich hätte ja keinen Bock, im Dezember bei 30 Grad Schnee zu schippen. Was denn?
5: Alles gut, Anke. Du bist halt kein heißer Feger.
6: Also Ende Juni wurde übrigens ein neuer deutscher Temperaturrekord aufgestellt. In Möckern-Drewitz in Sachsen-Anhalt wurden am 27. Juni 41,8 Grad gemessen. Der höchste je in Deutschland gemessene Wert.
4: Stefan, das einzig Gute ist, dass man sich das Solarium noch ein bisschen sparen kann.
5: Nicht deine Kunden.
4: Wieso?
5: Wir werden von den Preisen blass.
4: Macht 107.876 Euro, sammeln Sie Ray-Ban-Punkte, haben Sie eine Nivea Suncard oder sind Sie im Charlie Brown Club?
6: Nein.
4: Dann Dankeschön.
6: Bitteschön.
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0: denn, wird der eine oder andere denken, jetzt um 6:12 beim Blick auf die Temperaturanzeige. Bis zu 32 Grad heute nochmal drin. Meistens sonnig und ein paar Wolken im Mix und die meiste Zeit trocken. Es kann aber auch vereinzelt Regen geben.
1: Ja, das sind Temperaturen, an die musst du dich gewöhnen. Mhm. Ja, 32 Grad im September. Gott. Naja. Auf der A67 Mannheim-Darmstadt zwischen Pfungstadt und Darmstädter Kreuz ist ein LKW durch die Leitplanke gefahren. Ein Unfall. Der hat auch ein bisschen für Betonteile auf der Gegenfahrbahn gesorgt. Da ist nur die rechte Spurfrei Richtung Mannheim. Und vor dem Darmstädter Kreuz kommt ihr nicht von der A5 auf die A67. Bitte bleibt auf der A5. So rum.
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0: Wir starten in eine neue Woche mit Leonie. Baby, won't you stay? Und ihre aktuellen, die heißt Stay, zusammen mit Callum Scott. Und dazu packen wir die Mutter aller Boygroups. Das waren die ersten damals. Aus dem Jahr 1990, die New Kids on the Block mit Step by Step, noch vor halb.
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5: AfD gewinnt, CDU verliert massiv in Sachsen-Anhalt. Hohe Heimpleite für Eintracht Frankfurt. Das Wetter bis 32 Grad und meist schön.
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5: Ich bin Sarah Maxen. Guten Morgen. Es ist ein politisches Beben in Deutschland. Die CDU halbiert bei der Landtagswahl in Sachsen-Anhalt ihr letztes Ergebnis und landet bei nur 17,2%, so das vorläufige Ergebnis. Die AfD holt 43,8%, hat die Wahl also mit riesigem Vorsprung gewonnen. Deren Spitzenkandidat Siegmund sagte danach in der ARD:
6: Wir müssen miteinander sprechen, wir möchten Gräben zuschütten, wir sind ein Land, wir müssen zusammenhalten. Und das ist ein Punkt, der ist extrem wichtig und das ist auch ein Punkt, an dem ich maßgeblich mit beteiligt sein möchte. Ich möchte diesen Menschen zuhören. Ich möchte das für alle Menschen in diesem Land machen.
5: Siegmund sieht, einen Regierungsauftrag alleine reicht es für die AfD allerdings knapp nicht. Und alle anderen Parteien haben im Vorfeld eine Koalition mit der AfD ausgeschlossen. Das BSW hat aber bereits gesagt, dass es offen für Gespräche ist. Sollte es mit einer Regierungsbildung nicht klappen, kann sich Siegmund auch Neuwahlen vorstellen. Er geht davon aus, dann noch mehr Stimmen zu holen. Tragische Bilder in Firnheim in Südhessen. Da ist gestern Nachmittag ein Kleinflugzeug abgestürzt. 2 Menschen sind ums Leben gekommen. 2 weitere wurden schwerst verletzt, darunter ein Kleinkind. FFH-Reporter Yannick Schick.
7: Das zertrümmerte Wrack der rot-weißen Maschine liegt noch immer auf der Wiese. Die Polizei hat abgesperrt. Der 67 Jahre alte Pilot und ein weiterer Insasse im Rentenalter haben den Absturz nicht überlebt. Ein 3 Jahre altes Kind muss gestern vor Ort reanimiert werden, berichtet mir die Polizei. Es kommt mit Knochenbrüchen ins Krankenhaus, ist jetzt stabil. Auch seine Mutter überlebt schwerst verletzt. Das Kleinflugzeug war zuvor bei einer Flugshow in Weinheim gestartet. Wie es zu dem Absturz kam, ist noch nicht bekannt.
5: Fehlstart für Eintracht Frankfurt in die Fußball-Bundesliga-Saison. Die Hessen haben ihr erstes Heimspiel mit 1:4 gegen Augsburg verloren. Die Eintracht hat jetzt nur 1 Punkt nach 2 Partien. Für Mainz 05 gab es auswärts beim Hamburger SV einen 5:0 Kantersieg. Und jetzt schalten wir in die einzelnen hessischen Regionen.
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5: Nochmal sommerlich warm wird es heute im FFH-Land. Wir bekommen 27 bis 32 Grad, dazu immer mal ein paar Wolken. Am Nachmittag auch vereinzelt Schauer und Gewitter möglich. Morgen kühlt es ab, wir bekommen maximal 26 Grad.
11: Der FFH-Verkehrsservice 6:28, Vorsicht bitte auf der A5 Frankfurt-Darmstadt. Am Frankfurter Kreuz liegt ein Besen im Übergang zur A3, bitte aufpassen. Und die A7... Ne, jetzt kommt gerade noch eine dazu. Dann haben wir die A5 Darmstadt-Heidelberg zwischen Zwingenberg und Bensheim, 3 Kilometer stockend. Und jetzt die A67 Darmstadt-Mannheim, die ist vollgesperrt zwischen Darmstädter Kreuz und Funkstadt nach Unfall. In der Gegenrichtung ist nur die rechte Spur frei. Dort staut sich 4 Kilometer. Bitte umfahrt das Gebiet in beiden Richtungen weiträumig über die A5.
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12: Ja.

0: Einen schönen guten Morgen, 6.36 Uhr, hier ist Hitradio FFH. Ja, das erste Heimspiel von Eintracht Frankfurt, das hatten sich, glaube ich, die Fans ein bisschen anders vorgestellt.
1: Sehr enttäuschend. Es war schlicht und einfach enttäuscht. Die Eintracht ist zerlegt worden in der zweiten Halbzeit. Ja, die waren demoralisiert nach den beiden Toren kurz nach der Pause.
2: Es macht uns so ein bisschen traurig. Wir hatten so ein bisschen Hoffnung, aber ehrlich gesagt, im heutigen Spiel könnte eine komplizierte Saison werden.
0: Ja, das sagen die Fans von Eintracht Frankfurt nach der 1:4 Niederlage gegen den FC Augsburg. Julia.
3: Ja, wir haben viele Tore gesehen.
0: Julia Nessler hat das bei FFH mit den Kolleginnen und Kollegen aus der Moderation, eine überschaubare Gruppe, das FFH-Tippspiel gewonnen. Mhm. Und der Preis war, dass ihr ins Stadion durftet mit Marvin Ulrich, Nils Grunwald war dabei.
3: Erste Halbzeit hat unglaublich Bock gemacht, richtig gut gespielt, Top-Stimmung. Aber ich merke mir künftig, wenn du dich beim Stand von 1:0 in der Toilettenschlange anstellst, dann kann es passieren, dass die SGE 1:2 zurückliegt, wenn du wieder rauskommst nach zwei Minuten.
0: Dann bist du nochmal aufs Klo und dann sind noch zwei Tore gefallen, oder was?
3: Nee, die habe ich dann leider sehen müssen. Okay. Also war wirklich, wirklich schlecht auch die zweite Halbzeit, schade.
0: Also ist direkt Druck im Kessel. Das erste Spiel war ja auch sehr torreich, aber dann am Ende auch nur ein 3:3. Also da ist sofort mal Druck im Kessel zu Saisonbeginn. Nächste Woche Samstag geht's direkt weiter mit dem Nachbarschaftsduell in Mainz. Mhm. Und Mainz hat mal vorgelegt. Die Mainzer in Hamburg gewonnen mit 5:0. Ich glaube, leichter wird's nicht für die Eintracht, oder? Wollen wir nochmal so ein Tippspiel veranstalten?
3: Nee, damit ich möchte nicht mehr tippen jetzt.
0: Alles klar, verstehe.
3: Ich möchte keine Preise mehr gewinnen.
0: Nicht solche.
3: Nee.
0: Guten Morgen, es.

0: 7:15. Es ist noch hell, es wird so langsam lila am Horizont und sobald die Sonne aufgeht, gibt die Nummer ordentlich was heute zum Wochenstart. Bis zu 32 Grad, also vielleicht der letzte Sommertag für uns in diesem Jahr. Es ist die meiste Zeit trocken und Sonne mit Wolken im Mix. Morgen dann deutlich kühler, in Anführungszeichen, bis 26 Grad und vereinzelt Schauer.
1: Gibt's auch diesen Song, wir bleiben wach, bis die Wolken wieder lila sind.
0: Ja, das wäre heute der Fall.
1: Ihr könnt jetzt ins Bett gehen eigentlich. Ja. Nils Grunwald macht so lange weiter, der FFH-Staupilot. Guten Morgen, was liegt an?
2: Ja, die A67 ist jetzt in beiden Richtungen vollgesperrt, leider zwischen dem Darmstädter Kreuz und Funkstadt, nachdem da jetzt heute früh ein LKW durch die Mittelleitplanke gefahren ist. In Richtung Norden laufen die Reinigungsarbeiten etwa eine halbe Stunde. 6 Kilometer staut sich da. Bitte umfahrt das Gebiet in beiden Richtungen weiträumig über die A5.
1: Jetzt, ich habe gehört, du warst im Fußballstadion.
2: Ja.
1: Möchtest du drüber reden?
2: Ja.
1: Oder?
2: Nein, bitte nicht.
1: Na gut, dann lass mal. Ist völlig okay. Absolut.

0: geht auf 7 Uhr zu und demnächst bei euch im FFH-Mix, bei uns übrigens auch, Jennifer Lopez und David Guetta, Save Me Tonight, die angesagten Hits von heute. Und dazu ein Greatest Hit von Mike Rutherford von Genesis and the Mechanics. Over My Shoulder, der läuft noch vor 7.
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6: AfD gewinnt deutlich in Sachsen-Anhalt. 2 Tote bei Flugzeugabsturz in Firnheim. Das Wetter sommerlich warm bis 32 Grad.
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6: Ich bin Sarah Maxen. Guten Morgen. Die Wahlbeteiligung ist mit fast 78% historisch hoch und auch das Ergebnis wird in die Geschichte eingehen. Die AfD hat zum ersten Mal eine Landtagswahl gewonnen. In Sachsen-Anhalt holt sie 43,8% laut vorläufigem Ergebnis. Für die absolute Mehrheit reicht es aber nicht. Die AfD bräuchte also einen Partner, FFH-Reporter Simon Krämer.
7: Den könnte es im BSW geben. Das Bündnis Sarah Wagenknecht hat die 5%-Hürde übersprungen und auch immer wieder angedeutet, dass es sich in Sachfragen eben auch wechselnde Mehrheiten und damit auch ein Mitabstimmen mit der AfD vorstellen könne. Alle anderen Parteien haben eine Kooperation mit der AfD ja abgelehnt. Am Abend hatte AfD-Spitzenkandidat Ulrich Siegmund dann aber auch noch so fast trotzig gesagt, naja, im Notfall werde es halt Neuwahlen geben.
6: Das einzige Bündnis, das rein rechnerisch ohne die AfD eine Mehrheit hätte, das wäre ein Zusammenschluss aller übrigen Parteien im Landtag, also von CDU, SPD, Grünen, Linken und BSW. Dass das klappen könnte, gilt als unwahrscheinlich. Der AfD-Sieg in Sachsen-Anhalt, der schlägt auch bei der Landespolitik bei uns in Hessen hohe Wellen. FFH-Reporter Olaf Brinkmann.
8: Eine historische Zäsur ist das, sagt Hessens SPD-Chef Sören Barthol. Er nennt den Wahlausgang einen echten Stresstest für unsere Demokratie. CDU-Ministerpräsident Boris Rhein schreibt zurückhaltend auf X, dass es jetzt darum gehe, mit dem Votum der Wähler verantwortungsvoll umzugehen. Viel Jubel kommt natürlich von der hessischen AfD. Die Menschen wählten nicht mehr nur aus Protest, betonen die AfD-Chefs Lambrou und Lichert. Der Osten bilde jetzt den politischen Vorreiter und der Westen werde folgen.
6: In Firnheim in Südhessen ist ein Kleinflugzeug abgestürzt. 2 Männer sind dabei gestorben. Eine Frau und ein 3-jähriges Kind wurden laut Polizei schwerst verletzt ins Krankenhaus gebracht. Die Maschine war im Anflug auf einen Flugplatz im benachbarten Weinheim. Da lief gerade ein Luftsport-Sommerfest. Die Absturzursache ist noch völlig unklar. Was ein bitterer Abend für die Fans von Eintracht Frankfurt. Die Heimpremiere in der neuen Bundesliga-Saison ist am Abend gegen Augsburg missglückt. Die Hessen verloren nach früher Führung noch mit 1:4. Die Eintracht-Fans am FFH-Mikro danach niedergeschlagen.
9: Sehr enttäuschend. Die Eintracht ist zerlegt worden in der zweiten Halbzeit. Ja, die waren demoralisiert nach den beiden Toren kurz nach der Pause.
10: Für Frankfurt einfach in der Liga bleiben, ne? Oder im Mittelfeld irgendwo einsortieren und dann passt es für die Saison.
11: Ey, es macht uns so ein bisschen traurig. Wir hatten so ein bisschen Hoffnung, aber ehrlich gesagt, im heutigen Spiel Könnte eine komplizierte Saison werden.
6: Das Wetter im Elferfahrland ist heute meist ganz schön. So ein paar Wolken sind unterwegs und es wird nochmal sommerlich warm. 27 bis 32 Grad. Jetzt gerade sind noch ein paar Regenwolken unterwegs. Zum Beispiel gerade in Marburg und Bad Hersfeld bei 12 Grad. Auch am Nachmittag kann es vereinzelt Schauer und Gewitter geben. Morgen dann etwas kühler bei maximal 26 Grad.
0: 7:02. Um den FFH-Verkehrsservice kümmert sich jetzt unser Staupilot Nils Grunwald in der Verkehrszentrale Deutschland.
12: Fangen wir mit der wichtigsten Meldung an. Die A67 ist in beiden Richtungen immer noch vollgesperrt zwischen den Darmstädter Kreuz und Funkstadt wegen des Unfalls. Ein LKW ist durch die Mittelleitplanke gefahren. Es liegen auch noch überall Betonbrocken darum. Deswegen ist auch in Richtung Norden vollgesperrt. Das etwa noch eine halbe Stunde wahrscheinlich. 6 Kilometer Stau in Richtung Frankfurt. Bitte umfahrt das Gebiet in beiden Richtungen weiträumig über die A5. Auf der A5 in Richtung Heidelberg stockt es dagegen zwischen Zwingenberg und Bensheim schon 3 Kilometer. Das wird wahrscheinlich auch noch mehr. Und die A66 Wiesbaden-Frankfurt zwischen Wiesbaden-Frauenstein und Wiesbaden-Biebrich. 2 Kilometer stockend und dadurch staut sich zurück bis auf die A643. Das waren die größten Staus. Alle Infos gibt's auch für eure Strecke in unserer FFH.
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0: Morgen. Einen schönen Wochenstart wünschen wir euch.

0: Schönen guten Morgen, 5 nach 7 ist. Ich habe heute Morgen fast verpennt, aber wirklich fast. Mhm. Es war so kritisch, wo ich mich dann frage, habe ich jetzt noch Zeit zu duschen? Ne? Und wenn nicht, vielleicht nimmst du dann doch dieses Deo mit 48 Stunden, 72 Stunden und jetzt habe ich ja sogar im Drogeriemarkt ein 96-Stunden-Deo entdeckt.
1: Ist doch praktisch. Wenn du das ausrechnest, sind das 4 Tage, ne?
0: Entschuldigung, wer läuft denn bitte 4 Tage lang mit demselben Deo rum? 96 Stunden haben die sie nur alle?
1: Ja gut, das jetzt mit demselben Deo vielleicht nicht, aber es ist sicherlich schon vorgekommen, dass ich 4 Tage lang nicht geduscht habe.
0: Julia, du hast...
1: Was?
0: Weil 4 Tage?
2: Ja. Nee, das würde mir nie passieren.
1: Das heißt ja jetzt nicht automatisch, dass man sich 4 Tage nicht wäscht. Aber ich sag mal, ich muss jetzt nicht jeden Tag duschen.
0: Mhm.
1: Und es ist auch

0: übrigens Hautärzte sagen, so häufiges Duschen ist gar nicht gut für den Körper.
1: Aha.
0: Zweimal pro Woche, Johannes, reicht eigentlich völlig aus.
2: Okay, ich gebe dir insofern recht, früher ist man einmal die Woche in die Badewanne geschmissen worden.
0: Nach dem großen Bruder vor allem erst, wenn du einen hattest.
1: Ja. Ja.
0: Aber wie ist das bei euch? Wie lange habt ihr schon mal nicht geduscht?
3: Vielleicht 2-3 Tage, aber länger auf gar keinen Fall.
4: Eine Woche, dann ist aber gut. Ja, dann muss irgendwas kommen.
3: Es war eine Knie-OP, aus dem Grund habe ich da nicht geduscht. Waren 3 Wochen.
5: Kommt darauf an, was man körperlich macht. Wenn man irgendwo aktiv ist und schwitzt, dann möchte man das schon häufiger machen. Aber ich sage mal, 3-4 Tage im Winter ginge schon.
0: Geht schon, gell?
2: Ja, es geht schon. Aber trotzdem bleibe ich dabei. 96 Stunden dauert. Da kannst du ja auch deine Achseln komplett versiegeln lassen. Wirklich wahr. Julia, bist du kleine Stinkerin?
0: Ach komm.
2: Nein, man ist tatsächlich
0: so.
2: Mir noch nie aufgefallen.
0: Siehst du.
2: Ja, aber wenn ich 4 Tage lang nicht dusche, dann brauche ich wahrscheinlich ein 96-Stunden-Luftreinigungsgerät.
0: Wahrscheinlich. Ja.
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0: möchte mich an dieser Stelle erst kurz bei meiner Mama entschuldigen. Der ist es sehr unangenehm, dass ich gerade erzählt habe, dass ich mich manchmal tagelang nicht dusche. Ja. Meine Mutter gehört halt zu denen, die manchmal mehrfach am Tag sich duschen, je nachdem. Wenn es heute 32 Grad sind und so drücken, dusche ich auch. Ja, keine Panik.
1: Gut,
0: so, es
1: haben wir notiert.
0: Ist heute Sonne und Wolken im Mix, meistens trocken. Morgen wird es insgesamt ein bisschen kühler.
1: So, FH-Staupiloten Nils Grunwald, sag uns einfach nur, was auf den Straßen los ist. Bitte keine weiteren Details.
2: Ja, die A67 in beiden Richtungen immer noch voll gesperrt und auf der A661 Oberursel Richtung Egelsbach, da staut sich jetzt 2 Kilometer zwischen dem Bronzheimer Dreieck und Frankfurt-Friedberger Landstraße und die Abfahrt Friedberger Landstraße, die ist leider wegen Bauarbeiten bis 4. Oktober gesperrt, also fahrt am besten über Frankfurt-Ost. Lilia.

0: Viertel nach sieben, der erste Anruf der Woche ist immer der schwerste. Zumindest für uns.
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0: Wen haben wir denn da wohl in der Leitung? Da müssen wir drauf kommen. Julia rät heute mal solo und wir sagen einfach mal guten Morgen, lieber Promi.
2: Guten Morgen.
3: Eine Frauenstimme, darf ich du sagen?
2: Ja, gerne.
3: Okay, bist du ein Morgentyp?
2: Also mal so, ich bin aber schon eher Morgentyp.
3: Heißt das, du musst für deinen Job auch morgens schon fresh sein oder ist so deine, sag ich immer, berufliche Tätigkeit eher abends?
2: Beides. Also die berufliche Tätigkeit ist abends, aber was sonst noch mit einherkommt, ist früh aufstehen.
3: Aha. Bist du eine Künstlerin?
2: Ja.
3: Kenne ich dich von einer Bühne?
2: Vielleicht.
3: Also du verdienst mit Singen dein Geld?
2: Unter anderem.
3: Unter anderem, also ein Multitalent. Das sind mir immer die Liebsten, die bei allem, was ich frage, sagen auch. Und dann hat man gar nicht im Kopf, wer es sein könnte. Okay, singst du alleine oder bist du Teil einer Band?
2: Ich singe alleine.
3: Alleine. Singst du auf Deutsch?
2: Ja, auch.
3: Okay, bist du aus dem Pop-Bereich?
2: Ich würde mal sagen, jein.
3: Okay, bist du eher, keine Ahnung, Schlager? Ja? Okay. Schlagermäßig bin ich eigentlich immer mal ganz gut unterwegs. So, also, neulich war Helene Fischer dran. Das kannst du nicht sein, weil die hat man ja erst. Bist du auch, sehe ich dich auch auf Social Media?
2: Ja.
3: Machst du auch Podcast?
2: Ja.
3: Aha. Machst du gerade einen Podcast, der mir auch sehr viel angezeigt wird auf Instagram?
2: Das könnte sein.
3: Den du zusammen mit einer sozusagen ehemaligen Kollegin von mir machst.
2: Ja, stimmt.
3: Bist du Vanessa Mai?
2: Ja.
3: Oh.
2: Hi.
3: Guten Morgen.
2: Guten Morgen. Oh, es ist komisch, immer nur so, ja.
3: Ja, genau.
2: Ja, ist schwierig, ne? Voll.
0: Na, so schwierig war es gar nicht für dich. Hast du schnell rausgekriegt.
3: Ja, ich weiß zufällig auch, dass wir zusammen mit Vanessa Mai Weihnachtslieder singen können. Ui. Kurz vor Heiligabend. Ja, ich frage sie nochmal danach. Um

0: guten Morgen zu euch. Gleich eine coole Freundesgruppe, die zusammen Musik machen. Sehr erfolgreich. Temper City, Self-Aware. Wenn ich mit meinen Freunden Musik machen würde, würde es nicht so gut klingen. Spielen wir gleich. Und dazu läuft Bonnie Tyler in FFH Greatest Hit noch vor halb.
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2: und wenn ich mich jetzt da drauf setze,
0: ja,
2: rutsche ich immer hin und her. Ich falle immer halb darunter.
0: Oh, das ist scheiße.
2: Das nervt mich. Ich gehe nicht mehr auf diese Toilette.
0: Oh, könnte ich zum Beispiel einen Aufruf machen? Wo kann denn der Marvin irgendwie vielleicht mal entspannt aufs Klo gehen?
2: Wenn ihr in Bad Nauheim und Umgebung demnächst irgendwie, wenn es an der Tür klingelt und ich abbracht einen Glatzkopf, aber mal aufs Klo darf. Ich bin das.
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0: Debakel für CDU bei Sachsen-Anhalt-Wahl. Kleinflugzeug in Fürnheim abgestürzt. Das Wetter bis 32 Grad und meist schön.
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0: Ich bin Sarah Maxen. Guten Morgen. Es ist ein politisches Beben in Deutschland. Die AfD hat die Landtagswahl in Sachsen-Anhalt mit riesigem Vorsprung gewonnen, verdoppelt ihre Stimmen laut vorläufigem Ergebnis auf 43,8%. Um alleine die Regierung zu stellen, reicht es aber nicht. Die CDU stürzt auf 17,2% ab. Ministerpräsident Sven Schulze von der CDU sagte am Abend:
7: Manche sagen, es wäre ein schwarzer Tag für Sachsen-Anhalt. Ich sage, das ist Demokratie. Und die Menschen haben damit auch ein Zeichen gesetzt und es gilt jetzt für diejenigen, die im Landtag Verantwortung tragen, aber auch darüber hinaus über Sachsen-Anhalt, dass man damit umgeht und dass man dieses Zeichen auch erkennt.
0: Welche Konsequenzen das für die schwarz-rote Koalition im Bund haben wird, ist noch nicht abzusehen. Bundeskanzler und CDU-Chef Merz hat sich bislang noch nicht zum Debakel für seine Partei geäußert. Tragische Bilder in Fürnheim in Südhessen. Da ist gestern Nachmittag ein Kleinflugzeug abgestürzt. 2 Menschen sind ums Leben gekommen. 2 weitere wurden schwerst verletzt, darunter ein Kleinkind. FFH-Reporter Yannick Schick.
8: Das zertrümmerte Wrack der rot-weißen Maschine liegt noch immer auf der Wiese. Die Polizei hat abgesperrt. Der 67 Jahre alte Pilot und ein weiterer Insasse im Rentenalter haben den Absturz nicht überlebt. Ein 3 Jahre altes Kind muss gestern vor Ort reanimiert werden, berichtet mir die Polizei. Es kommt mit Knochenbrüchen ins Krankenhaus, ist jetzt stabil. Auch seine Mutter überlebt schwerst verletzt. Das Kleinflugzeug war zuvor bei einer Flugshow in Weinheim gestartet. Wie es zu dem Absturz kam, ist noch nicht bekannt.
0: Deutliche Heimpleite für Eintracht Frankfurt in der Fußball-Bundesliga. 1:4 gegen Augsburg. Die Eintracht steht damit nach 2 Spieltagen mit nur einem Punkt im unteren Tabellendrittel. Außerdem hat Mainz mit 5:0 beim Hamburger SV gewonnen. Und jetzt schalten wir in die einzelnen hessischen Regionen.
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9: Ich bin Sabrina Wiegand. Im Kronberger Rathaus bleibt alles beim Alten. Christoph König ist als Bürgermeister wiedergewählt worden mit knapp 63% der Stimmen. Der SPD-Mann ist seit 2021 im Amt, war aber bei der Wahl als Unabhängiger angetreten. In Limesheim wurde auch gewählt und auch hier gewann ein Sozialdemokrat. Christian Dietzel holte 56% der Stimmen. Und auch die Wahl in Sachsen-Anhalt hat die Menschen im Rhein-Main-Gebiet gestern Abend bewegt. Tausende sind auf die Straße gegangen, um gegen die AfD zu demonstrieren und sich für ein Verbotsverfahren stark zu machen. In Frankfurt beispielsweise waren es 2.500. Die Veranstalter hatten aber mit doppelt so vielen Teilnehmern gerechnet.
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0: Nochmal sommerlich warm wird es heute im FFH-Land. Wir bekommen 27 bis 32 Grad, dazu immer mal so ein paar Wolken. Und am Nachmittag sind auch vereinzelt Schauer und Gewitter möglich. Morgen kühlt es sich so ein bisschen ab. Wir bekommen maximal 26 Grad.
10: 7:28 Uhr, der FFH-Verkehrsservice mit Staupilot Nils Grunwald in der Verkehrszentrale Deutschland.
11: Auf der A5 Heidelberg-Darmstadt staut es sich 3 Kilometer zwischen Heppenheim und Bensheim wegen eines Unfalls auf der linken Spur. In der Gegenrichtung stockt der Verkehr, weil viele die Vollsperrung auf der A67 Darmstadt Richtung Mannheim umfahren. Zwischen dem Darmstädter Kreuz und Funkstadt ist da immer noch alles dicht, noch mehrere Stunden, nachdem ein LKW in der Nacht durch die Mittelleitplanke gefahren ist. In Richtung Norden, also in Richtung Frankfurt, da ist die Vollsperrung aufgehoben, nur noch die linke Spur ist gesperrt. Hier staut sich aber 7 Kilometer, in Richtung Frankfurt. Bitte umfahrt das ganze Gebiet möglichst weiträumig. Die A66 Wiesbaden-Frankfurt noch zwischen Wiesbaden-Frauenstein und Wiesbaden-Biebrich. 3 Kilometer Stau. Dadurch staut sich zurück bis auf die A643. Das waren die größten Staus. Alle Infos gibt's auch für eure Strecke in unserer FFH-App.
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0: Morgen.
10: Guten Morgen zusammen.

0: Guten Morgen, Hessen 5 nach halb 8.
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0: Das können Politiker sein, Popstars, Schauspieler, aber auch Schlagerhelden. Wir hatten schon Roland Kaiser, Helene Fischer und heute Vanessa Mai.
2: Vanessa, du bist auf Tour unterwegs und Frankfurt war als eine der ersten Städte direkt ausverkauft. Heißt ja, du hast treue Fans hier in Hessen.
3: Oh, es ist, also jedes Mal Frankfurt war einfach nur Abriss. Das war so krass. Ich weiß nicht warum, aber ihr könnt da richtig gut feiern. Das war immer richtig cool. Also Frankfurt darf auch nie fehlen auf Tour. Also wer noch kommen möchte, müsst auf die Website schauen. Ich weiß nicht, was
2: da wo noch frei ist.
3: Da wo noch frei ist, ja. Genau.
2: So klingt einer deiner neuen Songs. Wir hören mal kurz rein.
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2: Ich fall in love, heißt der.
5: Ja.
2: Sehr schön. Und verliebt bist du, das können wir ja offen sagen, in deinen Mann. Der ist auch dein Manager und der Stiefsohn von Andrea Berg. Sind so Familientreffen irgendwie ein Wettstreit, wer die größere Nummer ist in Deutschland?
3: Gott sei Dank nicht.
2: Nee. Okay. Das heißt, es ist alles ganz gechillt, wenn ihr ohne Kameras und so einfach nur für euch privat
3: voll.
2: Seid, oder?
3: Voll. Für viele wahrscheinlich zu normal.
2: Zu normal.
3: So sein.
2: Ja. Ja. Jetzt bist du ja aber schon so eine Allzweckwaffe, ne, was Entertainment angeht. Du saßt schon mal in der Jury, in einer Castingshow, du singst selbst, du hast schon ein Buch geschrieben, du bist eine Podcasterin, du gibst dir Fernseh-Challenges, Let's Dance, Schlag den Star, du bist in der Werbung zu sehen. Hast du sonst irgendwelche Hobbys?
3: Das ist mein Hobby. Ich liebe das. Ich mache Sport wahnsinnig gern. Wir haben ja einen Hund, einen kleinen Mops, mit dem gehen wir sehr, sehr gerne raus in die Natur. Aber sonst habe ich echt das Glück, dass mein Job halt einfach meine Leidenschaft ist und ich mein Hobby zum Beruf machen konnte.
2: Wie textsicher bist du, was so Weihnachtslieder angeht?
3: Ich bin ein absolutes Weihnachtsopfer. Ich liebe Weihnachten.
2: Da haben wir ja genau den richtigen Stargast beim Weihnachtssingen. Dann 20.12. in Offenbach im Stadion am Biberer Berg.
3: Oh, da freue ich mich so sehr. Und alle singen immer mit, weil die kommen, haben ja auch Bock auf Weihnachten. Und ich auch. Da freue ich mich schon sehr drauf.
0: Wir freuen uns auch aufs Weihnachtssingen mit Vanessa Mai. Ich habe kurz überlegt, ob wir jetzt vielleicht gemeinsam mal ein Aba Hai Chi Bum Bai Chi anstimmen oder Maria durch einen Dornwald ging.
2: Hast dich dagegen entschieden?
0: Wir haben uns dann nach langer Überlegung dagegen entschieden und spielen stattdessen Vanessa Mai mit ihrem bekanntesten Hit. Feiert in diesem Jahr auch schon 10-jähriges. Ich sterb für dich.
2: Hört ihr jetzt und in der Zwischenzeit könnt ihr euch gerne reinklicken bei uns in die Podcast-Welt auf ffh.de. Da gibt's alles.

0: der vielleicht letzten, vielleicht sogar der letzte Sommertag des Jahres wartet auf uns. Guten Morgen um 7:45 hier bei FFH. Bis 32 Grad kriegen wir heute und meistens trocken und Sonne mit Wolken im Mix.
1: Jetzt schauen wir mal, was auf den Straßen los ist. Leider so einiges fürchte ich. In der Verkehrszentrale Deutschland unser Staupilot Nils Grunwald.
2: Auf der A60 Mainz-Rüsselsheim, da ist es jetzt auch ordentlich voll geworden. Zwischen Ginsheim-Gustavsburg und Rüsselsheim Mitte 5 Kilometer Stau an der Baustelle.

0: Das ist euer FFH Mix in der nächsten halben Stunde. Kurze Aussichten aufs Wetter. When the rain begins to fall, Jermaine Jackson und Pia Sedora, greatest hit aus den 80ern, gemischt mit was Frischem, was Schönem. Martin Garrix und Ed Sheeran, Repeat It, den hört er noch vor 8 Uhr.
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7: AfD gewinnt deutlich in Sachsen-Anhalt. Hohe Heimpleite für Eintracht Frankfurt. Das Wetter sommerlich warm bis 32 Grad.
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7: Ich bin Sarah Maxen. Guten Morgen. Die Wahlbeteiligung ist mit fast 78% historisch hoch und auch das Ergebnis wird in die Geschichte eingehen. Die AfD gewinnt mit riesigem Vorsprung bei der Landtagswahl in Sachsen-Anhalt 43,8%, so das vorläufige Ergebnis. Deren Spitzenkandidat Siegmund sagte danach in der ARD:
8: Wir müssen miteinander sprechen, wir möchten Gräben zuschütten, wir sind ein Land, wir müssen zusammenhalten. Und das ist ein Punkt, der ist extrem wichtig und das ist auch ein Punkt, an dem ich maßgeblich mit beteiligt sein möchte. Ich möchte diesen Menschen zuhören, ich möchte es für alle Menschen in diesem Land machen.
7: Siegmund sieht einen Regierungsauftrag. Alleine reicht es für die AfD allerdings knapp nicht. Sie braucht also einen Partner. Sollte das nicht klappen, kann sich der AfD-Spitzenkandidat aber auch Neuwahlen vorstellen. Er geht davon aus, dann noch mehr Stimmen zu holen. Der AfD-Sieg in Sachsen-Anhalt schlägt auch bei der Landespolitik bei uns in Hessen hohe Wellen. FFH-Reporter Olaf Brinkmann.
9: Eine historische Zäsur ist das, sagt Hessens SPD-Chef Sören Barthol. Er nennt den Wahlausgang einen echten Stresstest für unsere Demokratie. CDU-Ministerpräsident Boris Rhein schreibt zurückhaltend auf X, dass es jetzt darum gehe, mit dem Votum der Wähler verantwortungsvoll umzugehen. Viel Jubel kommt natürlich von der hessischen AfD. Die Menschen wählten nicht mehr nur aus Protest, betonen die AfD-Chefs Lambrou und Lichert. Der Osten bilde jetzt den politischen Vorreiter und der Westen werde folgen.
7: Persönliche Beratung beim Einkaufen könnte bald zur Ausnahme werden, denn in keiner anderen Berufsgruppe werden wohl bald so viele Fachkräfte fehlen wie im Verkauf. Bis 2029 könnten rund 39.000 Stellen unbesetzt bleiben, so die Prognose des Instituts der deutschen Wirtschaft. Hintergrund ist demnach, dass viele in Rente gehen und kaum Nachwuchs nachkommt. Fehlstart für Eintracht Frankfurt in die Fußball-Bundesliga-Saison. Die Hessen haben ihr erstes Heimspiel mit 1:4 gegen Augsburg verloren, trotz früher Führung. FFH-Reporterin Sonja Pahl.
10: Trainer Adi Hütter ist bedient, sagt mir, wir haben nach 2 Gegentreffern gleich nach der Pause eine Reaktion vermissen lassen. Das geht einfach nicht. Burkhardt hatte die Eintracht in der 6. Minute in Führung gebracht. Danach hätte Frankfurt nachlegen können und müssen. Nach dem Augsburger Doppelschlag direkt nach dem Wechsel bricht das Team aber zusammen und verliert verdient. Hütter sieht ein gewisses Kopfproblem, glaubt aber fest daran, dass er Lösungen findet.
7: Augsburg steht damit jetzt an der Tabellenspitze und für Mainz 05 gab es auswärts beim Hamburger SV ein 5:0 Kantersieg. Das Wetter im FFH-Land ist heute meist ganz schön. So ein paar Wolken sind unterwegs und es wird nochmal sommerlich warm. 27 bis 32 Grad. Jetzt gerade sind noch so ein paar Regenwolken unterwegs. Zum Beispiel gerade bei 14 Grad in Kassel und 16 in Limburg. Und auch am Nachmittag kann es vereinzelt Schauer und Gewitter geben. Morgen dann so ein bisschen kühler bei maximal 26 Grad.
0: Genau 2 Minuten vor 8 der FFH-Verkehrsservice mit Staupilot Nils Grunwald in der Verkehrszentrale Deutschland.
11: Die A5 Heidelberg-Darmstadt zwischen Hemsbach und Bensheim. Mittlerweile 7 Kilometer Stau wegen eines Unfalls auf der linken Spur. In der Gegenrichtung stockt es immer noch ab Darmstadt-Eberstadt, weil hier viele die A67 Vollsperrung umfahren in Richtung Mannheim. Zwischen dem Darmstädter Kreuz und Funkstadt hier laufen mittlerweile die Bergungsarbeiten, nachdem ein LKW durch die Mittelleitplanke gefahren war in der Nacht. In der Gegenrichtung, also in Richtung Frankfurt, ist die linke Spur gesperrt. 8 Kilometer staut sich's. Bitte umfahrt das ganze Gebiet möglichst weiträumig in beiden Richtungen über die A5. Die B42 und A66 Wiesbaden Richtung Frankfurt zwischen Wallow und Wiesbaden-Biebrich 5 Kilometer Stau und dadurch staut sich zurück bis auf die A643 ab dem Dreieck Mainz. Das waren die größten Staus. Alle Infos gibt's auch für eure Strecke in unserer FFH-App.
10: Der Nils Johannes hat ja bei dem Fußball noch nie, er hat bisher live immer nur Unentschiedens gesehen und er hat sich gewünscht gestern, dass das Eintracht-Spiel nicht unentschieden ausgeht, als wir da waren.
0: Ja.
11: Halt.
12: Careful what you wish for,
10: ja,
12: sagt der Engländer.
10: Yes, ja, so. Yes.
11: Okay. Es wäre schön, wenn es anders ausgegangen wäre.
0: Das kann ich mir vorstellen. Das hat sich, glaube ich, jeder von eurer kleinen Reisegruppe gewünscht. Wir blicken nachher nochmal ausführlich, leider Gottes, auf dieses Spiel zurück.
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10: Morgen zusammen.
0: Guten Morgen, was ein Drama.

0: Lieber Gott, ist das wieder heiß heute. Also das werden wir dann später sagen. Im Moment geht's ja noch, aber es werden erwartet, was hast du gesagt, bis 32 Grad.
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3: Für mich noch einen Kaffee, Anke.
4: Mit oder mit ohne Milch?
3: Mit ohne.
4: Der war so langsamer mit dem Hitzesommer. Im aktuellen Weihnachtskatalog aus dem Erzgebirge bieten sie mittlerweile schon Holzflipflops an. Statt Räuchermännchen gibt's wegen der Waldbrandgefahr nur noch Feuerwehrmännchen und Bad Nauheim plant statt einem Weihnachtsmarkt einen Christkindles Beach Club.
5: Ja, wenn es so weitergeht, stellen die Kinder am 6. Dezember keinen Nikolausstiefel vor die Tür, sondern eine Wespenfalle.
4: Glaubst du, das ist der Klimawandel?
5: Keine Ahnung, die Nilpferde in meinem Gartenteich machen jedenfalls nicht den Anschein, dass sie dieses Jahr in den Süden fliegen.
4: Was?
6: Einmal die drei und die Tigerenten-Sonnenblende hier.
4: Momentchen mal bitte. Stefan, ich hätte ja keinen Bock, im Dezember bei 30 Grad Schnee zu schippen. Was denn?
5: Alles gut, Anke. Du bist halt kein heißer Feger.
6: Also Ende Juli wurde übrigens ein neuer deutscher Temperaturrekord aufgestellt. In Möckern-Drewitz in Sachsen-Anhalt wurden am 27. Juni 41,8 Grad gemessen. Der höchste je in Deutschland gemessene Wert.
4: Stefan, das einzig Gute ist, dass man sich das Solarium noch ein bisschen sparen kann.
5: Nicht

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0: 32 Grad. Die meiste Zeit kriegen wir so einen Wolken- und Sonnenmix und es ist trocken. Morgen können dann die nächsten Regenschauer kommen und da ist es auch nicht mehr ganz so heiß.
1: Die A67 Darmstadt-Mannheim nach wie vor voll gesperrt. Was haben wir denn sonst noch, FFH-Staupilot Nils Grunwald?
2: Die A66 Fulda in Richtung Hanau. Zwischen Langenselbold und dem Hanauer Kreuz staut sich gerade 3 Kilometer. Grund ist ein defektes Auto auf der rechten Spur.
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0: mit Nico Santos gleich. All Time High und mit Seal. FFH Greatest Hit noch vor 8:30.
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0: Debakel für CDU bei Sachsen-Anhalt-Wahl. Kleinflugzeug in Firnheim abgestürzt. Das Wetter bis 32 Grad und meist schön.
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0: Ich bin Sarah Maxen. Guten Morgen. Es ist ein politisches Beben. Die AfD hat die Landtagswahl in Sachsen-Anhalt mit riesigem Vorsprung gewonnen. Sie kommt auf fast 44%, so das vorläufige Ergebnis. Die CDU stürzt auf rund 17% ab. Die Regierungsbildung wird damit kompliziert. Für die AfD alleine reicht es nicht. Und das einzige Bündnis, das rein rechnerisch ohne die AfD eine Mehrheit hätte, wäre ein Zusammenschluss aller übrigen Parteien im Landtag, also von CDU, SPD, Grünen, Linken und BSW. Das gilt als sehr unwahrscheinlich. Und das Wahlergebnis, das hat auch das politische Berlin erschüttert und wird heute in den Parteizentralen aufgearbeitet. FFH-Reporter David Riemer.
10: Der schwarz-roten Koalition in Berlin dürften sehr schwere Tage oder Wochen bevorstehen. Mit Sicherheit wird auch in der Hauptstadt nach Schuldigen für die Wahlklatsche gesucht, vermutlich auch direkt im Kanzleramt. Nicht wenige aus den eigenen Reihen machen vor allem Friedrich Merz für das desaströse Wahlergebnis seiner CDU verantwortlich. Ein Bruch der Koalition aus Union und SPD gilt dabei als unwahrscheinlich, denn aus einer Neuwahl im Bund würde die AfD sicherlich gestärkt hervorgehen und die Regierungsbildung würde noch schwieriger.
0: Tragische Bilder in Firnheim in Südhessen. Da ist gestern Nachmittag ein Kleinflugzeug abgestürzt. 2 Menschen sind ums Leben gekommen, 2 weitere wurden schwerst verletzt, darunter ein Kleinkind. FFH-Reporter Yannick Schick.
11: Das zertrümmerte Wrack der rot-weißen Maschine liegt noch immer auf der Wiese. Die Polizei hat abgesperrt. Der 67 Jahre alte Pilot und ein weiterer Insasse im Rentenalter haben den Absturz nicht überlebt. Ein 3 Jahre altes Kind muss gestern vor Ort reanimiert werden, berichtet mir die Polizei. Es kommt mit Knochenbrüchen ins Krankenhaus, ist jetzt stabil. Auch seine Mutter überlebt schwerst verletzt. Das Kleinflugzeug war zuvor bei einer Flugshow in Weinheim gestartet. Wie es zu dem Absturz kam, ist noch nicht bekannt.
0: Und jetzt schalten wir in die einzelnen hessischen Regionen.
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12: Ich bin Jan Heinemann in Hanau. 23 Jahre lang war er das Gesicht der Stadt. Jetzt wird Oberbürgermeister Klaus Kaminski verabschiedet. Sein Nachfolger Maximilian Biri denkt vor allem gerne an gemeinsame Fußballabende zurück.
13: Klaus Kaminski, großer Fan von Eintracht Frankfurt. Und das mit ihm zu erörtern, bei einem Fußballspiel dabei zu sein, das war ein fantastischer, langer Abend, an den ich schon lange auch mich erinnern werde.
12: Bei seinem Abschied gibt Kaminski ein nicht ganz ernst gemeintes Versprechen.
14: Wenn ich auf dem Hanauer Marktplatz mich an den Bratwurststand anstelle, dass ich mich nicht vordrängle mit den Worten, lassen Sie mich mal vor, wissen Sie denn nicht, wer ich mal war?
12: Das Ende einer Ära in Hanau. Oberbürgermeister Klaus Kaminski geht in den Ruhestand.
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0: Nochmal Sommer. Warm wird es heute im FFH-Land. 27 bis 32 Grad sind drin, dazu ein Mix aus Sonne und Wolken. Meist bleibt es trocken, aber im Süden, da sind vereinzelt Schauer und auch Gewitter möglich. Morgen kühlt es sich dann so ein bisschen ab. Wir bekommen maximal 26 Grad.
15: Es ist gleich 8.29 Uhr, der FFH-Verkehrsservice mit Staupilot Nils Grunwald.
16: Auf der A5 in beiden Richtungen Stau und stockender Verkehr zwischen Darmstadt-Eberstadt und Hemsbach. Ihr braucht hier 20 Minuten länger, weil viele die A67 Vollsperrung in Richtung Mannheim umfahren zwischen dem Darmstädter Kreuz und Pfungstadt. Hier laufen die Bergungsarbeiten, nachdem da heute Nacht ein LKW die Mittelleitplanke durchbrochen hat. In der Gegenrichtung, also in Richtung Frankfurt, ist die linke Spur deswegen gesperrt. Es staut sich 8 Kilometer. Bitte umfahrt das Gebiet in beiden Richtungen weiträumig. Die B42 und A66 Wiesbaden-Frankfurt zwischen Wallow und Wiesbaden-Biebrich immer noch 5 Kilometer Stau und deswegen auch der Rückstau bis auf die A643 ab dem Dreieck Mainz.
15: Bist du fertig?
16: Ah, Moment, nee, da kommt noch was. Das waren die größten Staus, stimmt. Aha. Und alle Infos gibt's auch für eure Strecke in unserer FFH-App.
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17: Morgen zusammen.
15: Guten Morgen jetzt.

0: für Nico Santos. Wenigstens er ist auf einem Allzeithoch. All-Time-High bei FFH 6,5-9. Und ich glaube, das erste Heimspiel der Saison hätten sich die Fans von Eintracht Frankfurt ein bisschen anders gewünscht.
1: Sehr enttäuschend. Es war schlicht und einfach enttäuschend. Die Eintracht ist zerlegt worden in der zweiten Halbzeit. Ja, die waren demoralisiert nach den beiden Toren kurz nach der Pause.
2: Es macht uns so ein bisschen traurig. Wir hatten so ein bisschen Hoffnung, aber ehrlich gesagt, im heutigen Spiel könnte eine komplizierte Saison werden.
0: Oh ja. Zerlegt worden heißt in Zahlen 1-4. Zu Hause verloren gegen den FC Augsburg.
3: Vor unseren Augen, wollte ich gerade sagen.
0: Julian Estle war mit einer kleinen Reisegruppe unterwegs, nämlich mit ihrer Gewinnertruppe aus dem FFH-WM-Tippspiel intern. Ja. Mit dabei, mussten sich das mit anschauen, war Marvin Ulrich. Gut, der ist Kummer gewohnt. Und auch FFH-Staupilot Nils Grunwald war mit ihr im Stadion.
3: Erste Halbzeit überragend, ja. Hat voll Bock gemacht zuzugucken. Die haben so gut gespielt, die Stimmung war top. Aber ich merke mir für künftige Ereignisse, wenn du beim Stand von 1-0 für die Eintracht kurz dich in der Toilettenschlange anstellst, kann es passieren, dass wenn du wieder rauskommst, die SGE 1-2 hinten liegt.
0: Ja. Warst du dann nochmal auf dem Klo, weil dann sind nochmal zwei Tore?
3: Nee, die musste ich mir dann live mit anschauen, aber es ist, ja, schade.
0: Das ist wirklich schade. Ist übrigens mir auch mal passiert, da war ich bei, ich glaube, Frauen-WM war es, Deutschland gegen Nigeria, das einzige Tor fiel, als ich auf dem Klo war. So, bei der Eintracht ist direkt Druck im Karton. Nächste Woche Samstag geht's weiter mit dem Nachbarschaftsduell in Mainz. Und die haben schon mal gut vorgelegt. Beim HSV mit 5-0 gewonnen. Also leichter wird's nicht für die Frankfurter.
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0: geht's rein in eine neue Woche, die heute direkt mal heiß losgeht. Wahrscheinlich der letzte Sommertag des Jahres für uns. Heute bis 32 Grad, Wolken und ein bisschen Sonne im Mix. Ab morgen wird's dann kühler.
1: Eine Menge los zum Wochenstart im Berufsverkehr. In der Verkehrszentrale Deutschland sitzt LFFH-Staupilot Nils Grunwald.
2: Und wir schauen auf die A661 Oberursel-Egelsbach zwischen dem Bad Homburger Kreuz und Frankfurt-Friedberger Landstraße. Da stockt's ja besonders auf der rechten Spur in der Baustelle. Außerdem ist die Abfahrt Friedberger Landstraße bis 4. Oktober, also nach etwa 4 Wochen, wegen Bauarbeiten gesperrt. Ja, es gibt Rückstau bis auf die B3 und bis auf die B521. Und auf der B521 ist außerdem die Ampelanlage am Übergang zur Friedberger Landstraße defekt.

0: Guten Morgen am 7. September, gleich für euch Michael Schulte. Lovesick heißt seine neue. Und dazu ein Greatest Hit aus Schweden. It's a beautiful life. Ace of Base noch vor 9 Uhr.
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10: Debakel für CDU bei Sachsen-Anhalt-Wahl. Hohe Heimpleite für Eintracht Frankfurt. Das Wetter sommerlich, im Süden Schauer möglich.
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10: Ich bin Sarah Maxen. Guten Morgen. Die Landtagswahl in Sachsen-Anhalt endet mit Riesenjubel bei der AfD. Sie gewinnt deutlich mit fast 44%. Die CDU von Ministerpräsident Schulze hingegen stürzt massiv ab auf rund 17%. FFH-Reporterin Diana Kramer.
11: Mit einer Wahlbeteiligung von fast 78% wurde der höchste Wert in Sachsen-Anhalt seit der Wiedervereinigung erreicht. Die AfD sieht nun für sich einen klaren Regierungsauftrag. Allein regieren können wird sie aber nicht und es könnte am Ende am BSW hängen. Während Tesla-Gründer Elon Musk den AfD-Sieg auf X feiert, schauen Wirtschaftsverbände hierzulande mit Sorge auf das Ergebnis. Der Hauptgeschäftsführer der deutschen Arbeitgeberverbände Steffen Kampeter spricht von einer kräftigen Ohrfeige für die demokratische Mitte.
10: Auf dem Römerberg in Frankfurt gab es noch am Wahlabend eine Demo gegen die AfD. Laut Polizei kamen rund 2500 Menschen. Der Veranstalter hatte eigentlich doppelt so viel erwartet. Auch in Mainz gab es laut Polizei eine kleinere Demo für Solidarität und Hoffnung. Was ein bitterer Abend für die Fans von Eintracht Frankfurt. Die Heimpremiere in der neuen Bundesliga-Saison ist gegen Augsburg missglückt. Die Hessen verloren nach früher Führung noch mit 1:4. Eintracht-Mittelfeldmann Mario Götze versucht, realistisch zu bleiben.
12: Wir wissen, dass jedes Spiel schwierig wird. Und wir haben jetzt einen Punkt aus zwei Spielen. Das ist natürlich nicht ideal. Aber ist noch sehr früh in der Saison, um das irgendwie zu bewerten. Aber wir wissen, wie schwierig es ist. Wir wissen, dass wir jedes Training an den Dingen arbeiten müssen, dass wir als Mannschaft da durchgehen müssen.
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10: Persönliche Beratung beim Einkaufen könnte bald zur Ausnahme werden, denn in keiner anderen Berufsgruppe werden wohl bald so viele Fachkräfte fehlen wie im Verkauf. Bis 2029 könnten rund 39.000 Stellen unbesetzt bleiben, so die Prognose des Instituts der Deutschen Wirtschaft. Hauptgrund ist demnach, dass viele in Rente gehen und kaum Nachwuchs nachkommt. Schauen wir noch zur Börse, da wird der DAX zum Start in den Handel leicht im Minus erwartet.
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10: Das Wetter im Elferfahrland ist heute meist ganz schön. So ein paar Wolken sind unterwegs und es wird nochmal sommerlich warm. 27 bis 32 Grad. Jetzt gerade ist es teilweise aber noch so, dass ein Jättchen vielleicht ganz gut wäre. Etwa in Immenhausen bei 13 Grad. In Biebesheim hingegen sind wir schon bei 19. Am Nachmittag kann es vor allem im Süden vereinzelt Schauer und Gewitter geben. Morgen wird es dann ein bisschen kühler, maximal 26 Grad.
0: Der FFH-Verkehrsservice, FFH-Staubpilot Nils Grunwald hat eine aktuelle Warnmeldung.
14: Achtung auf der A63 Mainz in Richtung Alzey zwischen Kleinwinternheim und Niederolm liegt ein Auspuff auf der Fahrbahn. Bitte fahrt besonders vorsichtig. Die A45 Hanau in Richtung Gießen zwischen dem Langselbolder Dreieck und Langselbold West 2 Kilometer Stau wegen eines Unfalls. Die A66 Wiesbaden-Frankfurt zwischen Wiesbaden-Frauenstein und Biebrich 2 Kilometer Stau. Deswegen der Rückstau bis auf die A643 nach Mainz-Mombach. Und die A67 Darmstadt-Mannheim immer noch vollgesperrt zwischen dem Darmstädter Kreuz und Funkstadt. Hier laufen die Bergungsarbeiten, nachdem ein LKW in der Nacht durch die Mittelleitplanke gekracht ist. In der Gegenrichtung ist die linke Spur gesperrt. Es staut sich 8 Kilometer und bitte umfahrt das Gebiet in beiden Richtungen weiträumig, denn die parallel verlaufende A5 ist in beiden Richtungen zwischen Darmstadt-Eberstadt und Bensheim überlastet. Jetzt vergesse ich es nicht, das waren die größten Staus. Alle Infos gibt's auch für eure Strecke in unserer FFH-App.
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17: Moin Moin.
0: Einen schönen Montag wünschen wir euch.

0: auf Unverständnis, Johannes, an dieser Stelle. Es heißt ja, ja. Ich habe auch schon mal 4 Tage am Stück nicht geduscht. Das heißt ja nicht, dass ich mich nicht wasche. Und wenn es heiß ist oder wenn ich Sport mache, natürlich dusche ich.
1: Okay.
0: Um noch mal kurz meine Mutter zu beruhigen, die wahrscheinlich denkt, seit das Kind aus dem Haus ist, lottert die vor sich hin. Nein! Aber unser Körper ist auch eigentlich, sagen auch Hautärzte übrigens, gar nicht dafür gemacht, jeden Tag zu duschen. 2x pro Woche duschen reicht völlig aus, um die natürliche Hautbarriere nicht zu zerstören.
1: So, jetzt dachte ich, der Julian, so der allein auf weiter Flur, stimmt aber nicht. Wir haben mal rumgefragt, wie lange habt ihr schon mal quasi am Stück nicht geduscht?
2: Vielleicht 2-3 Tage, aber länger auf gar keinen Fall.
3: Eine Woche, dann ist aber gut. Ja, dann muss irgendwas kommen.
0: Eine Woche,
2: Das war eine Knie-OP, aus dem Grund habe ich da nicht geduscht. Waren 3 Wochen.
4: Kommt darauf an, was man körperlich macht. Wenn man irgendwo aktiv ist und schwitzt, dann möchte man das schon häufiger machen.
1: Ja.
4: Aber ich sage mal, 3-4 Tage im Winter ginge schon.
1: Okay, aber da ist Knie-OP und so, das lasse ich natürlich durchgehen. Das ist doch völlig logisch.
0: Versuch das doch mal, Johannes. Guck mal, jetzt ist heute Montag. Versuch doch mal, bis Freitag auszuhalten. Ich sag dir jetzt mal Folgendes.
1: Als Kind habe ich das jahrelang unfreiwillig versucht. Da bist du einmal in der Woche in die Badewanne gesteckt worden und Feierabend von jeden Tag duschen. Und du warst nicht der Erste, der das Badewasser...
0: Ich wollte gerade sagen, hast du nicht auch Geschwister?
1: Ja.
0: Naja.
1: So war das früher, liebe Kinder. Aber 96 Stunden Deo, da kannst du dich ja auch komplett versiegeln lassen, Mensch.
0: Ja. Bäh.

0: Morgen, 9:12. Wir haben heute einen sehr heißen Tag nochmal vor uns. Vielleicht der letzte in diesem Jahr, bis 32 Grad. Im Süden vereinzelt Schauer und Gewitter möglich, ansonsten Wolken und ein bisschen Sonne im Mix.
1: Den ganzen Morgen schon quälen die Autofahrer in Südhessen die Vollsperrung auf der A67. Jetzt ist eine neue Meldung dazugekommen, und zwar aus Osthessen. FFH-Staupilot Nils Grunwald.
2: Und zwar von der A7 Kassel in Richtung Fulda zwischen Fulda Nord und Fulda Mitte. 2 Kilometer stocken gerade wegen einer Tagesbaustelle. Der Verkehr läuft hier nur über die Standspur.

0: Morgen.
1: Guten Morgen, Hessen. Das ist der Regler fürs Mikrofon. Es ist 8:45.
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1: Ja, es hat wieder ein prominenter Mensch angerufen, böswilligerweise den Namen nicht genannt. Und Julia hat es aber erraten.
0: Guten Morgen.
3: Eine Frauenstimme. Darf ich du sagen?
0: Ja, gerne.
3: Okay, bist du ein Morgentyp?
0: Also mal so, ich bin aber schon eher Morgentyp.
3: Heißt das, du musst für deinen Job auch morgens schon fresh sein oder ist so deine, sag ich immer, berufliche Tätigkeit eher abends?
0: Beides. Also die berufliche Tätigkeit ist abends, aber was sonst noch mit einherkommt, ist früh aufstehen.
3: Aha. Bist du eine Künstlerin?
0: Ja.
3: Kenne ich dich von einer Bühne?
0: Vielleicht.
3: Also du verdienst mit Singen dein Geld?
0: Unter anderem.
3: Unter anderem, also ein Multitalent. Das sind mir immer die Liebsten, die bei allem, was ich frage, sagen auch. Und dann hat man gar nicht im Kopf, wer es sein könnte. Okay, singst du alleine oder bist du Teil einer Band?
0: Ich singe alleine.
3: Alleine. Singst du auf Deutsch?
0: Ja, auch.
3: Okay, bist du aus dem Pop-Bereich?
0: Ich würde mal sagen, jein.
3: Okay, bist du eher, keine Ahnung, Schlager?
0: Mhm.
3: Ja? Okay. Schlagermäßig bin ich eigentlich immer mal ganz gut unterwegs. So, also, neulich war Helene Fischer dran. Das kannst du nicht sein, weil die hat man ja erst. Bist du auch, sehe ich dich auch auf Social Media?
0: Ja.
3: Machst du auch Podcast?
0: Ja.
3: Machst du gerade einen Podcast, der mir auch sehr viel angezeigt wird auf Instagram?
0: Könnte sein.
3: Den du zusammen mit einer sozusagen ehemaligen Kollegin von mir machst.
0: Ja, stimmt.
3: Bist du Vanessa Mai?
0: Ja.
3: Oh.
0: Hi.
3: Guten Morgen.
0: Guten Morgen. Oh, es ist komisch, immer nur so, ja.
3: Ja, genau.
0: Ja, ist schwierig, ne? Voll.
1: Für mich wäre es super schwierig gewesen, gebe ich offen zu.
3: Ja, war nicht so einfach. Boah. Aber ich habe mit Vanessa noch so einen kleinen Fragenquickie gespielt. Schnelle Fragen, schnelle Antworten, ja. Wir hören um kurz nach halb rein, was für sie. Und ich verstehe gerade nicht so genau, warum wir heute über ein paar Tage nicht duschen sprechen. Ich frage sie, was für sie der schlimmste Geruch überhaupt ist.
1: Okay.
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0: halbe Stunde geht's mit Maroon 5. Und am vielleicht letzten Sommertag des Jahres, der Sommerhit des Jahres. Shakira mit Burna Boy und Dai Dai. Noch vor 9:30.
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19: 9:50 ist es. Hier ist Staupilot Nils Grunwald.
20: Die A7 Kassel-Fulda zwischen Fulda Nord und Fulda Mitte. 2 Kilometer Stau wegen einer Tagesbaustelle. Der Verkehr läuft nur über die Standspur. Die A67 Darmstadt-Mannheim leider immer noch voll gesperrt zwischen dem Darmstädter Kreuz und Funkstadt. Hier laufen die Bergungsarbeiten, nachdem da ein LKW in der Nacht durch die Mittelleitplanke gefahren ist. Ich habe auch gerade nochmal mit der Polizei telefoniert. Der Laster hängt da immer noch auf der Leitplanke und es ist relativ schwierig, den da wegzubekommen. Deswegen wird die Vollsperrung noch einige Stunden andauern. In der Gegenrichtung ist die linke Spur deswegen gesperrt. Es staut sich da 6 Kilometer. Das heißt, bitte umfahrt das Gebiet in beiden Richtungen weiträumig. Auch auf der parallel verlaufenden A5 ist in beiden Richtungen alles voll zwischen Darmstadt-Eberstadt und Bensheim. Die A643 Mainz Richtung Wiesbaden zwischen Mainz-Mombach und dem Schirschener Kreuz noch 2 Kilometer stockend.
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0: Guten Morgen.
19: Und Sommerhits passend zum Wetter. Die, die.

0: Ich habe manchmal, dass wir einen von den zwei Jungs vielleicht auch mal erraten müssen am Telefon.
1: Kommen aus Kassel, ne? Milky Chance.
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0: Ja, dann müssen wir öfter ja auch mal Popstars raten. Oder Politiker oder Moderatoren oder Schlagerhelden. Helene Fischer war schon dran, Roland Kaiser und heute Vanessa Mai.
3: Nachdem ich es rausgefunden hatte, habe ich natürlich noch gefragt, ob sie Lust hat auf so eine, weißt du, so eine schnelle Fragerunde.
0: Alles klar.
3: Erstens, Backstage brauche ich unbedingt.
4: Ganz wenig. Ich habe gar keine Liste. Wasser reicht mir vollkommen.
3: Du hast keine Liste?
4: Naja, wir hatten mal einen Rider und dann standen da Sachen drin, die ich halt nicht brauche. Und irgendwann sind wir in die Garderobe gekommen und dann waren da so Champagnerflaschen. Wir so, woher? Ich trink's nicht. Und dann hieß es, ja, steht auf dem Rider. Und wir so, ja, runter damit. Also, ja. Nee, brauchen wir nicht.
3: Wie angenehm. Wenn mich jemand auf der Straße erkennt, dann...
4: Freue ich mich meistens, wenn es respektvoll ist, weil das ist so die Bestätigung und das, was man sich ja auch als Kind gewünscht hat.
3: Privat höre ich am liebsten Musik von?
4: Alles, von Taylor Swift bis zu Aufschlager, aber auch alles, querbeet, kommerziell.
3: Ein Geruch, den ich gar nicht ab kann, ist?
4: Alter Schweiß. Komm, alter Schweiß auf so richtig so Plastikklamotten, ja. Weißt du? Kein Baumwolle, sondern so richtig eingesessener Schweiß.
3: Okay, letzte Frage. Ich muss den FFH-Hörern unbedingt noch sagen,
4: dass ich hoffe, dass ich ein paar von euch sehe auf Tour und ihr müsst stark sein. Ihr hört jetzt wirklich Popschlager in eurem Radio. Es tut mir leid.
0: Und gegen alter Schweiß kann man doch gegen alten Schweiß diese 96-Stunden-Deo, aber das ist eine andere Geschichte.
3: Ja, das hatten wir ja schon.
0: Ja, der neue Song von Vanessa Mai, sie hat schon gesagt, den hören wir jetzt und der heißt tatsächlich, kein Versprecher, Ich Fall In.

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10: Sachsen-Anhalt Wahl beschäftigt Landespolitik in Hessen. Lange Vollsperrung wegen A67-Unfall. Das Wetter bis 32 Grad und meist schön.
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10: Ich bin Sarah Maxen. Guten Tag. Die Landtagswahl in Sachsen-Anhalt endet mit einem Rekordsieg für die AfD und einem Debakel für die CDU. Das politische Beben aus Magdeburg beschäftigt auch die Landespolitik bei uns. Hessens SPD-Chef Barthol spricht von einem echten Stresstest für unsere Demokratie. Und CDU-Ministerpräsident Rhein schreibt auf X, dass es jetzt darum gehe, mit dem Votum der Wähler verantwortungsvoll umzugehen. Bei der AfD hingegen ist die Freude groß und Landessprecher Andreas Lichert sagt unserem Reporter.
11: Richtig ist, dass natürlich die CDU deutlich besser dasteht bei uns in Hessen als in vielen anderen Bundesländern. Aber trotz allem hat sie das gleiche Problem. Sie ist durch die Logik der Brandmauer gezwungen, mit linken Parteien Koalition einzugehen. Das bedeutet, bürgerliche Politik, das Programm der CDU selbst, bleibt dadurch auf der Strecke. Und wenn die CDU keine Kurskorrektur einleitet, wird es ihr früher oder später auch in Hessen ähnlich ergehen wie in Sachsen-Anhalt.
10: Im politischen Berlin wird das Wahlergebnis heute aufgearbeitet. Nicht wenige machen vor allem Kanzler Merz für das desaströse CDU-Ergebnis verantwortlich. Auch aus den eigenen Reihen wird das laut. Aber Kanzleramtsministerin Waken stellt sich jetzt schützend vor den Kanzler. Es wäre das Falscheste, wenn wir Personalfragen stellen würden, sagt sie jetzt in der ARD. Deutschland brauche eine gewisse Stabilität für schwierige Reformen. Seit dem frühen Morgen gibt es Probleme auf der A67 bei Darmstadt, denn da ist ein Sattelzug durch die Mittelleitplanke gekracht. Der 60 Jahre alte Fahrer kam laut Polizei mit leichten Verletzungen ins Krankenhaus. Die Bergung ist aufwendig, deswegen ist die Autobahn in Richtung Süden im Moment voll gesperrt. Wohl noch für mehrere Stunden, sagt die Polizei. Und auch auf der parallelen A5 braucht ihr da aktuell länger. Elektroautos sind im Betrieb rund 1/3 günstiger als Benziner. Das zeigt eine Auswertung des International Council on Clean Transportation. Grund für die Ersparnis sind demnach teure Sprit und sinkende Batteriekosten. Außerdem haben sich auch die Kaufpreise für E-Autos und Benziner inzwischen angeglichen. Deutschland ist Fußball-Weltmeister. im Kleinfeldfußball, Soccer. Da hat sich unsere Nationalmannschaft am Abend gegen Brasilien mit 3:1 im Finale durchgesetzt. Bundestrainer ist der Nordhesse Kim Sippel aus Wabern-Uttershausen und er sagte danach unserem Reporter Marius Franke vor Ort:
8: Wir waren von Tag 1 ein gutes Team und sind ein Arsch an Eimer geworden.
12: Jetzt hast du ja gar nicht so viel Zeit als neuer Bundestrainer. Wie hast du denn so schnell so eine Einheit zusammenbekommen?
8: Einfach die richtigen Charaktere auswählen. Das Credo war, wir suchen nicht die größten Namen, sondern die beste Mannschaft. Wenn du Weltmeister wirst, dann war da viel richtig.
12: Kannst du Jürgen Klopp noch ein paar Tipps geben, ja?
8: Wenn es dann die Woche an der Arbeit passt. Ich glaube, bei Teams findet er mich.
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13: Ja, das kann noch mal heiß werden heute. In Alzenau an der Burg aktuell 18 Grad und später 32 Grad möglich. Sonne und Wolken, der erste Regen, der zieht gerade in Richtung Osten ab. Später, ja, auch mal wieder ein bisschen Regen mit dabei und Gewitter. Achtung auf der A66 Wiesbaden-Frankfurt. Zwischen Wiesbaden-Mainzer Straße und Wiesbaden-Erbenheim. Hier sind Personen auf der Fahrbahn, am besten in beiden Richtungen besonders vorsichtig fahren. Der FFH-Verkehrsservice für die A5 Kassel-Frankfurt. Zwischen Bad Homburger Kreuz und Nordwestkreuz Frankfurt Unfall hier auf der linken Spur. Dadurch für euch 2 Kilometer stockender Verkehr. Die A7 Kassel-Fulda. Zwischen Fulda-Nord und Fulda-Mitte 2 Kilometer Stau. Hier ist eine Tagesbaustelle. Ihr kommt aber über den Standstreifen dran vorbei. Und ihr habt es gerade auch schon gehört, die A67 Darmstadt-Mannheim wahrscheinlich lange voll gesperrt. Zwischen dem Darmstädter Kreuz und Funkstadt hier laufen Bergungsarbeiten. Da ist ja der LKW durch die Mittelleitplanke gefahren. In der Gegenrichtung ist die linke Spur gesperrt. Aktuell für euch 6 Kilometer Stau in Richtung Frankfurt. Am besten in beiden Richtungen weiträumig umfahren. Auch parallel über die A5, da geht so gut wie gar nichts mehr. Da ist auch schon überlastet. Und geblitzt wird auf der A66 Frankfurt-Wiesbaden in Höhe der Abfahrt Erbenheim-Nord aus einem Gebüsch heraus. Dankeschön, Walter, fürs Melden. Habt ihr noch einen? Ruft mich an 069 19 72 5.
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13: Schönen Wochenstart.

So, jetzt brauche ich eure Hilfe. Nur wenn wir alle zusammenhalten heute Vormittag, dann können wir dieses Spiel hier auch gewinnen. Hier ist Hitradio FFH. Wir spielen die ganze Woche das FFH Sommerschluss-Bingo. Ja, das heißt, wenn ihr eine Sache davon gemacht habt, die auf unserer Sommer-Bingo-Karte steht hier, dann ruft mich bitte an, weil dann können wir die durchstreichen und am Ende der Woche hoffentlich Bingo rufen. Bevor der Herbst jetzt kommt, ich habe schon ein bisschen Angst, ja, müssen wir doch herausfinden, ob wir überhaupt schon alle Sommer-To-Dos abhaken können. Okay, oben links, wir fangen jetzt einfach oben links an, mal hier auf dieser Bingo-Karte, steht Freibad-Pommes rot-weiß essen. Ganz wichtig, wer von euch hat irgendwo im Freibad, im FFH-Land, diesen Sommer Freibad-Pommes gegessen, rot-weiß? Nicht nur mit Ketchup, es muss schon rot-weiß sein. Oh, das ist aber schwierig. Dann ruft mich bitte an. 069 19 72 5. Nur wenn wir das schon abhaken können, sind wir auf der Zielgeraden für unser Sommerschluss-Bingo. 069 19 72 5. Wer von euch hat in diesem Sommer schon Freibad-Pommes rot-weiß gegessen? Ich brauche euch.

0: Arbeiten macht doch gleich viel mehr Spaß, oder? Hier ist Hitradio FFH am Montagvormittag. Das machen wir und hören dabei gute Musik. Gleich was Aktuelles, was Angesagtes von Taylor Swift und die Plain White Tees mit dem nächsten FFH Greatest Hit.
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0: Länger dauert's aktuell für euch auf der A5 Kassel-Frankfurt zwischen dem Bad Homburger Kreuz und Nordwestkreuz Frankfurt 2 Kilometer stockender Verkehr. Hier gab's auf der linken Spur einen Unfall mit einem Wohnmobil und einem Transporter. Dann die A7 Kassel-Fulda zwischen Fulda Nord und Fulda Mitte 2 Kilometer Stau, Tagesbaustelle. Ihr kommt aber dran vorbei. Und A67 Darmstadt-Mannheim weiter voll gesperrt zwischen dem Darmstädter Kreuz und Pfungstadt. Bergungsarbeiten hier nach einem Unfall. Da ist ja ein LKW durch die Mittelleitplanke gefahren. In der Gegenrichtung ist die linke Spur gesperrt. 5 Kilometer Stau aktuell in Richtung Frankfurt. Am besten weiträumig umfahren und auch die parallel verlaufende A5 ist gerade überlastet. Zwischen Darmstadt-Eberstadt und Bensheim. Holger, wo wird geblitzt?
5: Auf der B49 von Reichskirchen kommend in Richtung Gießen auf der Höhe Anne-Roth.
0: Was ist da erlaubt?
5: Da ist 70 erlaubt.
0: 70? Und Holger, wie schnell warst du?
5: Ich war natürlich unter 70.
0: Hey, so kann die Woche doch starten, oder?
5: Ja, natürlich. Als weiter so.
0: Holger, danke fürs Melden. Eure Blitzer gerne an die 069 19 72 5.
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0: 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Und was die da in den Beachclubs auf Mykonos können und Ibiza, hey, das können wir doch schon lange. Coole, angesagte Sommerbeats spielen, wie diesen hier. Star DJ Alok zusammen mit dem Sänger Khalid. Dive into me. Passend zum 30-Grad-Montag heute im FFH-Land. Läuft gleich. Vorher aber noch dieser FFH-Greatest-Hit im FFH-Mix. Come along. Vor 11 für euch. Bleibt gerne bei uns.
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8: Erdrutschsieg für AfD bei Landtagswahl. E-Autos beim Fahren günstiger als Benziner. Das Wetter, heute wird's nochmal sommerlich heiß.
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8: Ich bin Jan Heinemann. Guten Tag. Es ist ein politisches Beben in Deutschland und könnte Kanzler Merz in echte Schwierigkeiten bringen. Die AfD hat die Landtagswahl in Sachsen-Anhalt mit riesigem Vorsprung gewonnen. Sie kommt auf fast 44%. FFH-Reporter David Riemer.
9: Entsetzt dürfte weiterhin vor allem die CDU sein. Mit Spannung wird die Reaktion von Kanzler Merz erwartet. Übernimmt er eine Mitverantwortung an dem katastrophalen Ergebnis seiner Christdemokraten in Sachsen-Anhalt? Und was bedeutet das Wahlergebnis für die Reformvorhaben der schwarz-roten Koalition in Berlin? Ein Weiter-so wird nicht funktionieren, der Kanzler steht gewaltig unter Druck. Zumal schon nächste Woche Sonntag 2 weitere Landtagswahlen in Mecklenburg-Vorpommern und dem Land Berlin anstehen.
8: Ein Passant entdeckt nachts an einer Kreuzung in Gießen einen schwer verletzten Mann. Die Polizei verfolgt den Weg des Opfers zurück zu einer Wohnung und findet dort einen toten 18-Jährigen. Nach dem tödlichen Messerangriff hat sich ein 19-Jähriger von selbst auf einer Polizeiwache gestellt. Er sitzt laut den Ermittlern bereits in Untersuchungshaft. In Hessen gibt es deutlich mehr ADHS-Fälle bei Kindern und Jugendlichen. Die Zahl der Neudiagnosen ist innerhalb eines Jahres um 24% gestiegen, so der Report der Krankenkasse DAK. Hessen liegt damit deutlich über dem bundesweiten Schnitt. E-Autos sind in der EU im vergangenen Jahr beim Fahren 33% günstiger gewesen als Benziner. Das geht aus einem aktuellen EU-Bericht hervor. FFH-Reporterin Ursula Winkler.
10: Die Gründe für den Spareffekt: Batterien sind günstiger geworden und Sprit teurer. In diesem Jahr dürfte der Abstand noch deutlich größer werden, da seit Beginn des Iran-Kriegs die Preise für Benzin und Diesel noch mal kräftig gestiegen sind. Die Experten haben sich auch die Anschaffungskosten in Deutschland angeschaut, denn das ist der größte europäische Automarkt. Demnach kosteten viele E-Autos im vergangenen Jahr etwa gleich viel wie Benziner. 2020 war jedes 9. produzierte Fahrzeug in der EU ein Verbrenner, im vergangenen Jahr nur noch gut jedes 7.
8: Und das ist kein Scherz. Deutschland ist Fußball-Weltmeister. Am Abend hat sich unsere Nationalmannschaft im Kleinfeldfußball, auch Soccer genannt, gegen Brasilien mit 3:1 in Essen durchgesetzt. Vater des Erfolgs ist ein echter Nordhesse, Kim Sippel aus Wabern-Uttershausen. Er ist seit kurzem Bundestrainer.
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0: Ja, nicht mehr ganz so viel Sonne noch wie gestern, aber erstmal noch richtig schön bei uns im FFH-Land. Vorhin hat es ja schon mal vor allem in Nordhessen so ein bisschen geregnet. Später mehr Wolken, dann auch wieder Regen und Gewitter möglich. In Nordhessen heute bis 27 Grad und in Südhessen sogar bis 32. Der FFH-Verkehrsservice für die A3 Köln-Frankfurt, jetzt voll gesperrt zwischen Dietz und Limburg-Nord. Hier wird gerade die Schilderbrücke gewartet. Vollsperrung wird so etwa 15 bis 20 Minuten andauern, gibt von mir natürlich ein Update. Die A5 Heidelberg-Darmstadt. Am Darmstädter Kreuz, da ist die Abfahrt zur A67 nach Mannheim gesperrt. Da ist ja vorhin ein LKW durch die Mittelleitplanke gefahren. In der Gegenrichtung ist die linke Spur dicht. 3 Kilometer Stau. Wenn ihr könnt, bitte weiträumig umfahren, weil auch auf der A5 parallel ist schon ordentlich was los. Die Strecke ist überlastet zwischen Darmstadt-Eberstadt und Bensheim. Die A7 Kassel-Fulda zwischen Fulda-Nord und Fulda-Mitte. 2 Kilometer Stau. Tagesbaustelle hier. Ihr kommt aber dran vorbei über die Standspur. Und bitte nicht zu schnell fahren in Königstein, Falkensteiner Straße stadteinwärts, da beim Sportpark, da dürft ihr 30 fahren. Dankeschön, Hanna, fürs Melden über die 069 19 72 5. Euch allen einen tollen Wochenstart. Gleich mit Alok und Khalid und jetzt Come Along. Ich bin Johann Kurzenberg, hi.
11: Johann mit einem N.

0: Oh, ihr müsst mir helfen heute. Die ganze Woche. 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Wir spielen die ganze Woche das FFH Sommerschluss-Bingo. Bevor der Herbst jetzt kommt, müssen wir ja herausfinden, ob wir überhaupt alle schon bereit sind. Ob wir alle Sommer-To-Dos abhaken können. Oben links auf der Bingo-Karte steht Freibad Pommes essen rot-weiß. Selina aus Biebertal im Landkreis Gießen, kann ich das durchstreichen?
1: Ja, kannst du. Und nicht nur einmal.
0: Wo hast du die Freibad Pommes diesen Sommer gegessen?
1: Ich habe die Freibad Pommes im Freibad in Wettenberg gegessen.
0: Mhm.
1: Da auch mal gearbeitet, genau. Und deshalb sind wir da Stammgast.
0: Du hast da schon gearbeitet in dem Freibad?
1: Ja.
0: Kennst du das Geheimnis der Freibad-Pommes, warum die so gut schmecken? Extra Portion
1: nee.
0: Liebe oder so?
1: Nee, aber Pommes, rot-weiß, schmecken halt einfach nur im Freibad.

0: einfach aus.
1: So, pass auf, Selina, hier steht Freibad-Pommes rot-weiß auf dieser großen Bingo-Karte. Bist du bereit? Wir streichen das jetzt gemeinsam durch.
0: Ja, machen wir.
1: Achtung. So, dankeschön.
0: Bitteschön.
1: Christian aus Nierstein hat übrigens auch angerufen, Anita aus Fürth im Odenwald, Heinrich aus Frankfurt, so viele von euch haben alle Freibad-Pommes rot-weiß gegessen. Dankeschön. Das nächste Bingo-Feld dann morgen ab 10.

0: ersten Arbeitstag der Woche. Läuft hier Radio FFH, da muss die Musik natürlich stimmen. Power gegen den Montagsblues, gleich von Ofenback für euch.
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0: Für die A5 Heidelberg-Darmstadt am Darmstädter Kreuz, da ist die Abfahrt Richtung Mannheim zur A67 gesperrt. Da ist ja ein LKW durch die Mittelleitplanke gefahren. Bergungsarbeiten, Aufräumarbeiten laufen. In der Gegenrichtung ist die linke Spur gesperrt. 3 Kilometer Stau hier. Am besten umfahren, so weiträumig wie möglich, weil die parallel verlaufende A5, die ist zwischen Darmstadt-Eberstadt und Bensheim überlastet. Und A7 Kassel-Fulda zwischen Fulda-Nord und Fulda-Mitte. Tagesbaustelle hier. Der Verkehr läuft über die Standspur. 2 Kilometer Stau. Angelika, wo wird geblitzt?
12: Der Blitzer steht in Griesheim, im Griesheim bei Darmstadt, am Nordring in der Kurve.
0: Oh, auf einer Skala von super easy bis echt fies. Wie ist er versteckt?
12: Fies.
0: Oh, na zum Glück hast du angerufen. Dankeschön. Eure Blitzer, so wie Angelika, ganz easy an die 069 19 72 5. Gute Fahrt.
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0: Was angesagt ist von Leonie und Callum Scott. Stay hier bei Hitradio FFH. Und 30 Jahre ist der nächste FFH Greatest Hit schon wieder alt. 30. No Mercy. Where do you go? Damit ihr gut durch den Arbeitstag kommt. Gleich im FFH-Mix.
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2: Mit Jonas aus der Redaktion. Hallo. Ein Hotel gelegen wie auf einem Thron im oberen Teil von Frankfurts erstem Hybrid-Tower zwischen Messe und Palmgarten. Da findet ihr das Melia Frankfurt City. Unten sind Wohnungen, oben sind Suiten, Gästezimmer, ein Fitnessstudio, eine Sauna, Gastronomie und ein echtes Alleinstellungsmerkmal.
3: Frankfurt hat jede Menge hoher Häuser und auch Hotels in Hochhäusern, aber was wirklich unique ist, ist in der Melia Frankfurt City, dass wir ab der 17. Etage auch Balkone haben. Und deswegen haben wir neben dem Messegast, der natürlich bei uns aus der Tür rausfällt und in die nächste Tür zur Messe reinfällt, gerade auch am Wochenende, da haben wir diese Freizeitgäste und die genießen das tatsächlich mit dem Blick auf die Skyline abends in unserem Restaurant oben. Wir wollten Teil der Stadt werden und ich denke, das ist uns mit dem Hotel ganz gut geglückt.
2: Das ist Bastian Becker, er leitet das Melia Frankfurt City. Zum Melia-Team am Main gehören aber noch weitere Häuser.
3: Wir haben im Ostend haben wir unsere Lifestyle-Marke, das sind die Inside-Hotels. Das ist dann etwas cooler, das ist dann auch für den Freizeitreisenden, für das Wochenende. Und dann haben wir schlussendlich noch unsere Melia Affiliated Buy. Insofern haben wir für jeden Kunden, für jeden Bedarf und auch für jeden Geldbeutel an und für sich das passende Produkt.
2: Und das nicht nur in Frankfurt. Melia ist mit bald 400 Häusern in über 40 Ländern vertreten. Von der einfachen Übernachtungsmöglichkeit in der Stadt über das Strandresort bis hin zum Designhotel bietet das Unternehmen Marken für jedes Mindset.
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0: 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Gleich mit dem James Bond Titelsong A View to a Kill läuft hier im FFH Mix. Und wir spielen ja nicht nur die FFH Greatest Hits, sondern auch die angesagten, wie diesen hier, Vella, All My Love. Was für eine tolle, coole Stimme, oder? Läuft in voller Länge noch vor 12, wenn ihr bei uns bleibt.
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13: AfD will in Sachsen-Anhalt regieren. Opfer von Flugzeugabsturz außer Lebensgefahr. Das Wetter, Sonne, Wolken bis 32 Grad.
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13: Ich bin Jan Heinemann. Guten Tag. Wie geht es weiter in Sachsen-Anhalt nach dem Wahlsieg für die AfD und dem Debakel für die CDU? Die AfD ist auf fast 44% der Stimmen gekommen und hat damit die absolute Mehrheit verpasst. Sie möchte regieren und sucht dafür nach Partnern. Bisher schließen alle anderen Parteien eine Koalition aber aus. Co-Chef Chrupalla sagt:
14: Und das ist ein klarer Wählerauftrag, auch wenn wir wissen, dass diese Regierungsbildung schwierig sein wird. Auch, dass wir wissen, dass hier Kompromisse vielleicht erforderlich sind. Und wir werden alle Gespräche dazu führen und auch alle Parteien zu Gesprächen aufrufen. Einige haben die Hände schon weggeschlagen und deswegen sind wir gesprächsbereit, auch in Richtung CDU.
13: Bei unseren europäischen Nachbarn sorgt der Erdrutschsieg der AfD für gespaltene Reaktionen. Aus den Reihen rund um US-Präsident Trump kommt Zuspruch. FFH-Reporter Ronny Thora.
15: Die italienische Zeitung La Stampa etwa schreibt, 81 Jahre nach Hitlers Untergang gewinnt eine Partei, die sich auf jenes Deutschland beruft. West France in Frankreich spricht unter anderem von einer Beleidigung des Versprechens nie wieder. Rechtspopulistische Politiker in Europa gratulieren. US-Präsident Trump postete eine Balkengrafik des AfD-Sieges ohne weiteren Kommentar. Und US-Milliardär und AfD-Sympathisant Elon Musk gratuliert mit zwei deutschen Worten gut gemacht.
13: Zwei Menschen sterben beim Absturz eines Kleinflugzeuges in Firnheim in Südhessen. Eine Frau und ein Kind, die dabei schwerst verletzt wurden, schweben zum Glück jetzt aber nicht mehr in Lebensgefahr, so die Staatsanwaltschaft. Die Maschine war im Anflug auf einen Flugplatz im benachbarten Weinheim. Da lief gerade ein Luftsport-Sommerfest. Warum das Flugzeug abgestürzt ist, wird jetzt ermittelt. Das VW-Werk in Osnabrück soll ein Rüstungsstandort werden. Das Land Niedersachsen und ein Investor wollen es übernehmen, haben sie mitgeteilt. Dort könnten dann demnach rund 3/4 der Belegschaft weiterarbeiten. Dann sollen dort in Zukunft Verteidigungssysteme entstehen. Ein TÜV für künstliche Intelligenz, den soll es bald geben, hat der TÜV-Verband mitgeteilt. Er arbeitet gerade zusammen mit Pilotpartnern an einem Zertifikat für KI-Anwendungen. So soll jeder sehen können, ob ein System sicher ist und bestimmten Qualitätsanforderungen entspricht, sagt der TÜV.
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0: Das kann heute noch mal heiß werden. Aktuell 20 Grad Nieste am Tennisverein. Später allerhöchstens 32 Grad. Sonne und Wolken wechseln sich gerade ab hier im FFH-Land. Der erste Regen war vorhin schon da. Später aber auch wieder Regen und Gewitter mit dabei. Das ist der FFH-Verkehrsservice. Für die A5 Heidelberg-Darmstadt wird uns wahrscheinlich noch ein bisschen länger beschäftigen. Hier am Darmstädter Kreuz ist die Abfahrt zur A67 nach Mannheim gesperrt. Da ist ein LKW durch die Mittelleiplanke gefahren. In der Gegenrichtung die linke Spur dicht, 3 Kilometer Stau. Am besten das Gebiet so weiträumig umfahren wie möglich, weil auch die parallel verlaufende A5 ist zwischen Darmstadt-Eberstadt und Bensheim überlastet. Und die A7 Kassel-Fulda. Zwischen Fulda-Nord und Fulda-Mitte, Stau wegen einer Baustelle. Der Verkehr läuft hier über die Standspur. 2 Kilometer anstehen. Geblitzt wird in Kassel. Wilhelmshöhe Allee stadteinwärts. Da beim Bäcker hat uns Michelle gemeldet. Und habt ihr noch Blitzer? Ruft mich ganz easy an. 069 19 72 5. Kommt alle gut an.
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0: Schönen Montag.

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1: Deutschland ist Fußballweltmeister. Hier ist Hitradio FFH.
2: Das wollte ich schon immer mal im Radio sagen.
1: Naja, wenn ihr jetzt sagt, das stimmt doch gar nicht, doch stimmt, aber im Kleinfeldfußball. Und das Beste, wie ich finde, der Bundestrainer kommt aus dem FFH-Land. Wir gratulieren und warum das der perfekte Sport sein könnte für euch, klären wir alles hier bei Hitradio FFH in einer Viertelstunde. Bleibt gerne bei uns.
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1: Sorgenkind bleibt weiterhin die A5 Heidelberg-Darmstadt. Am Darmstädter Kreuz ist die Abfahrt zur A67 nach Mannheim gesperrt. Da ist ja ein LKW durch die Mittelleitplanke gefahren. In der Gegenrichtung weiterhin die linke Spur gesperrt. Deswegen hier für euch 3 Kilometer Stau. Mein Tipp, wenn ihr könnt, bitte so weiträumig wie möglich umfahren. Die parallel verlaufende A5, die ist überlastet zwischen Darmstadt-Eberstadt und Bensheim. Und die A7 Kassel-Fulda zwischen Fulda-Nord und Fulda-Mitte, Tagesbaustelle. Ihr kommt aber dran vorbei, dauert trotzdem länger. 2 Kilometer Stau. Peter, du hast einen Blitzer gesehen?
16: Ja, in Romrod Richtung Zell. Am Ortsausgang von Romrod rechts steht er.
1: Okay.
16: Sie waren gerade am Aufbauen. Ist ganz frisch.
1: Dankeschön fürs Bescheid geben. Habt ihr noch einen? Macht es wie Peter. 069 19 72 5. Ruft mich an und euch eine gute Fahrt.
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0: 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Wichtige Meldung, Achtung auf der A3 Frankfurt-Würzburg. Zwischen Oberthausen und Hanau, hier liegt ein Stützrad auf der linken Spur. Bitte fahrt hier vorsichtig. Ich soll euch übrigens von Kim Sippel aus Wabern-Untershausen ausrichten. Der schafft's heute nicht auf die Arbeit. Hit Radio FFH hier. Er hat aber die beste Ausrede ever. Er ist Bundestrainer vom deutschen Kleinfeldfußballteam und gestern Weltmeister geworden. Alles zum 3:1-Sieg im Finale gegen Brasilien lest ihr auf ffh.de und in der App. Das Problem ist, Kim hatte für heute gar keinen Urlaub mehr eingereicht, weil er selbst nicht damit gerechnet hatte. Unser Reporter wollte gestern Abend wissen, nach dem Finale, wie noch so gefeiert wird und wie viel Liter Bier in einen Nordhessen reinpassen.
1: Unheimlich viel. Kirmes erprobt, da geht einiges.
0: Ja, okay, alles klar. Kleinfeldfußball, habe ich vorher noch nie gehört. 6 gegen 6, so wird da gespielt. Der Platz ist ungefähr halb so groß wie beim normalen Fußballplatz und gespielt wird 2x20 Minuten. Ich habe das mal umgerechnet. Da wurde gestern, glaube ich, mehr Bier getrunken, als Spielzeit in Minuten gespielt worden. Tiffany Harris jetzt hier bei Hitradio FFH. Vertigo.

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10: Erdrutschsieg für AfD bei Landtagswahlen. Hitzesommer macht auch der Bahn Probleme. Das Wetter, ein richtig schöner Spätsommertag.
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10: Ich bin Jan Heinemann, guten Tag. Deutlicher Sieg für die AfD bei der Landtagswahl in Sachsen-Anhalt. Mit knapp 44% holt sie am Abend die meisten Stimmen. Die CDU stürzt ab auf rund 17%. AfD-Chefin Weidel gibt sich jetzt kämpferisch. FFH-Reporter David Riemer.
11: Die AfD tritt selbstbewusst auf und glaubt langfristig auch im Bund die Nummer 1 zu werden. Weidel ist sich sicher, die CDU-CSU wird nie wieder eine Bundestagswahl gewinnen. Begründung: Deutschland wünscht sich einen Politikwechsel. Kanzler Merz kritisierte sie unter anderem wegen illegaler Migration, hoher Energiepreise sowie hoher Steuern und Abgaben. Spitzenkandidat Siegmund setzt nun auf andere Fraktionen oder einzelne Abgeordnete anderer Parteien, die ihm zur Macht verhelfen sollen.
10: 2 Menschen sterben, eine Frau und ein erst 3 Jahre altes Kind werden schwerst verletzt. Nach dem Absturz eines Kleinflugzeugs gestern Nachmittag im südhessischen Firnheim versuchen Ermittler jetzt zu klären, warum. Ralf Mittelbach, Leiter der benachbarten Feuerwehr in Weinheim, war selbst beim Einsatz vor Ort. Er sagt unserem Reporter:
12: Wir sind natürlich auch Menschen, die sowas auch betroffen macht. Wir mussten dann mit hydraulischem Rettungsgerät eine Person aus dem Flugzeug befreien. Das Problem war an der Unfallstelle, dass natürlich durch den Crash das Flugzeug deformiert war und teilweise Metallteile abgetrennt werden mussten, damit die Rettung besser vonstatten gehen konnte.
10: Der extreme Hitzesommer bei uns hat der Bahn zusätzliche Pünktlichkeitsprobleme gemacht. Demnach gab es viele Anlagenstörungen und Züge mussten laut Konzern an mehr Stellen langsam fahren. Insgesamt kamen gut 54% der Fernzüge pünktlich, etwas mehr als in den beiden Monaten davor, trotzdem noch weit entfernt vom Ziel von 60%. Die Frankfurter Eintracht geht in der Fußball-Bundesliga schweren Zeiten entgegen. Nach der 1:4 Heimpleite gestern Abend gegen Augsburg ist heute großes Wundenlecken angesagt. FFH-Reporterin Sonja Pahl.
13: Es herrscht große Unruhe rund um den Club. Die großen glanzvollen Zeiten der letzten Jahre scheinen erstmal vorbei. Sportvorstand Krösche mahnt, wir müssen jetzt die Ruhe bewahren. Aber selbst Trainer Hütter wirkt nach 2 Bundesligaspielen schon schwer angefressen. Was also tun? Hütter will mit dem Team konzentriert auf das Mainz-Spiel am kommenden Samstag hinarbeiten. Aber ob das reicht? Zahlreichen Fans spahnt bereits nichts Gutes. Sie sagen mir, das wird eine komplizierte Saison. Wir werden uns wohl im Mittelfeld einsortieren müssen.
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7: Ja, das Wetter, das ist ganz und gar nicht im Mittelfeld. Das ist richtig schön heute. Zwar nicht mehr ganz so viel Sonne wie gestern, aber erstmal noch schön. 27 Grad in Nordhessen, in Südhessen bis zu 32 Grad heute. Später dann mehr Wolken, auch Regen und Gewitter möglich. Der FFH-Verkehrsservice mit der Meldung von der A5 Heidelberg-Darmstadt. Das wird alles noch ein bisschen dauern. Am Darmstädter Kreuz, da ist die Abfahrt zur A67 nach Mannheim weiter gesperrt. Hier ist ein LKW durch die Mittelleitplanke gefahren. Aufräumarbeiten dauert natürlich noch ein bisschen länger. In der Gegenrichtung ist die linke Spur gesperrt. Hier 3 Kilometer Stau. Umfahrt am besten weiträumig. Und A44 Dortmund-Kassel. Stau zwischen dem Kreuz Kassel-West und dem Dreieck Kassel-Süd. Hier sind es 2 Kilometer für euch. Geblitzt wird in Hüttenberg. Rheinfeld Straße in einer 30er-Zone hat uns Clara gemeldet über die FFH-App. Dankeschön. Ihr könnt mich aber auch, wenn ihr einen Blitzer habt, gerne anrufen. 069 19 72 5. Habt einen tollen Montag. Ich bin Johann Kurzenberg.
14: Johann mit einem N.

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0: hier bei Hitradio FFH. Was geht denn heute Nachmittag, heute Abend noch so, wenn vielleicht die Kids noch nicht so wirklich ausgelastet sind von der Schule oder vom Kindergarten? Hört ihr gleich alles, was bei euch um die Ecke so los ist, in einer Viertelstunde.
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0: Achtung auf der A7 Würzburg-Fulda. Zwischen Bad Brückenau-Volkers und dem Dreieck Fulda, hier liegen unbekannte Gegenstände auf der Fahrbahn. Die A5 Heidelberg-Darmstadt. Und auf diese Nachricht haben wir den ganzen Vormittag schon gewartet. Die Vollsperrung wurde aufgehoben am Darmstädter Kreuz. Alle Spuren wieder frei für euch. Dann die A7 Kassel-Fulda. Zwischen Fulda-Nord und Fulda-Mitte 2 Kilometer Stau. Tagesbaustelle hier. Und die A49 Kassel-Gießen. Zwischen Kassel-Industriepark und Kassel-Niederzwern 3 Kilometer Stau. Bitte nicht zu schnell fahren in Frankfurt. Brüdingstraße statt einwärts, da beim Altglas-Container, hat uns Richard gemeldet über die 069 19 72 5. Danke dir und euch allen eine gute Fahrt.
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0: Hit Radio FFH. Und der passende Sound zu diesen Sommertemperaturen hier bei uns im FFH-Land kommt gleich von Luna. Wir spielen Bailando im FFH-Mix. Vorher Dani Kleideiter.
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2: Kinderprogramm, Festzelt und Kirmesstimmung auf einmal, das bekommt ihr heute in Dörnberg. Hier ist Familientag auf der Kirmes und dem Heimatfest. Heute Nachmittag ab 3 gehört das Festzelt beim Kindernachmittag voll und ganz den jüngsten Gästen. Da gibt's jede Menge Spiel und Spaß und Unterhaltung für Kinder. Später wird's dann auch musikalisch. Ab 17 Uhr sorgen die Spitzbuben ordentlich für Stimmung im Zelt. Das ist dann auch schon wieder was für die Erwachsenen. Und ab 20 Uhr übernimmt zum Abschluss vom Festwochenende die Band die Grumis. So wird aus dem bunten Kindernachmittag dann ganz locker ein bunter Kirmes- und Heimatabend für die ganze Familie. Heute zum Abschluss in Dörnberg.

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11: AfD will in Sachsen-Anhalt regieren. Festnahme nach Messerangriff in Gießen. Das Wetter, Sonne, Wolken bis 32 Grad.
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11: Ich bin Jan Heinemann. Guten Tag. Schockstarre bei Bundeskanzler Merz nach dem Wahldebakel in Sachsen-Anhalt. Seine CDU liegt mit rund 17% weit hinter der AfD, die die Landtagswahl mit rund 44% gewonnen hat. Unter anderem US-Präsident Trump und der umstrittene Tech-Milliardär Musk hatten der AfD gratuliert. Merz sagte dazu gerade:
12: Wir sind alle zutiefst schockiert. Wir haben es in dieser Form so nicht erwartet. Mit dem gestrigen Tag hat sich nicht nur in Sachsen-Anhalt etwas verändert, sondern in ganz Deutschland. Und wenn man allein sieht, wer gestern gratuliert hat, dann zeigt das, welche Beachtung dieses Wahlergebnis auch international findet.
11: Ein Mann stirbt bei einer Messerattacke, ein weiterer wird schwer verletzt. Nach der Bluttat am Wochenende in Gießen hat sich der Tatverdächtige selbst gestellt, sagt die Polizei. FFH-Reporter Lennart Werum.
13: In der Nacht auf Sonntag findet ein Passant an einer Straßenkreuzung einen schwer verletzten Mann, übersät mit Stichverletzungen. Die Polizei verfolgt die Spur des Verletzten bis zu einer Wohnung und stößt dort auf ein weiteres Opfer. Für den 18-Jährigen kommt allerdings jede Hilfe zu spät. Er stirbt noch am Tatort. Der mutmaßliche Täter zeigt sich wenig später selbst bei der Polizei an und sitzt mittlerweile in U-Haft. Laut den Ermittlern soll er die beiden Opfer gekannt haben. Genaue Hintergründe sind aber noch nicht bekannt.
11: Ein TÜV für künstliche Intelligenz, den soll es bald geben, hat der TÜV-Verband mitgeteilt. Er arbeitet gerade zusammen mit Pilotpartnern an einem Zertifikat für KI-Anwendungen. So soll jeder sehen können, ob ein System sicher ist und bestimmten Qualitätsanforderungen entspricht, sagt der TÜV.
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11: Das VW-Werk in Osnabrück soll ein Rüstungsstandort werden. Das Land Niedersachsen und ein Investor wollen es übernehmen, haben sie mitgeteilt. Dort könnten dann demnach rund 3/4 der Belegschaft weiterarbeiten. Nach dem Ende der Autoproduktion in rund 1,5 Jahren sollen dort schrittweise Verteidigungssysteme entstehen. Noch der Blick an die Frankfurter Börse. Der DAX aktuelle Minus, gut 0,4% bei 25.954 Punkten.
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15: Ja, warm, ne? Temperaturen, wobei also 32 Grad, glaube ich, auch wirklich nur da, wo es richtig sonnig ist. Da, wo ich unterwegs war heute, sind ein paar Wolken, von daher so 26, 27 oder 28 Grad. Es bleibt trocken, auch heute Nacht. Morgen der Dienstag erstmal freundlich, später vielleicht ein bisschen bewölkter, aber weiterhin richtig warm. Und wenn wir uns den Verlauf der Woche anschauen, ja, es wird dann ein bisschen nasser, muss man schon sagen. Und die Temperaturen rutschen dann auch ein bisschen weiter runter. Maximal 22 Grad sind dann drin.
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15: Fahrverkehrsservice um 2:02. Ich habe eine Meldung von der A7 für euch. Kassel Richtung Fulda zwischen Kreuz Kassel-Mitte und dem Dreieck Kassel-Süd 2 Kilometer Stau. A7 Kassel-Fulda, eine Tagesbaustelle zwischen Fulda-Nord und Fulda-Mitte. Da läuft der Verkehr derzeit über die Standspur, deshalb staut sie es hier auf 2 Kilometer. A49 Kassel-Gießen, hier hat es leider zwischen Stadtallendorf-Süd und Homberg-Nord einen Unfall gegeben. Die rechte Spur ist betroffen, 2 Kilometer Stau. Noch ein Blitzer, nämlich in Heppenheim, den die Maga gesehen hat. Sie hat uns Bescheid gegeben über die FFH-App. Dank dir. Auf der Siegfriedstraße, nämlich in einer 30er-Zone.
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15: Hallo, was soll ich erzählen? Was für ein Plakat ich vorhin gesehen habe. Auf dem Weg hierher zur Arbeit in Offenbach steht drauf: Kindertauschparty. Ich weiß natürlich, was gemeint ist, ne? Dass da Kids einfach Klamotten, Spielzeug und so tauschen können. Die war wohl auch schon gestern, habe ich gesehen, in Offenbach. Aber kurz habe ich dran gedacht, was das für ein fantastisches Konzept eigentlich auch sein könnte, ne? Wenn du so einen pubertierenden 13-Jährigen zu Hause hast, zu sagen, oh, komm mal so für 3 Tage mal eintauschen gegen ein relativ unkompliziertes, vielleicht 5-jähriges Mädchen oder so. Dachte mir, oh ja, könnte auch ganz gut laufen. Ist nur Spaß. Würde mein Sohn nicht hergeben. Real Life und Send Me an

Grüße gehen raus an alle, die in dieser Woche einen wichtigen Termin haben. So wie ich. Ihr seid nicht alleine. Ich bin so aufgeregt, Leute. Ich. Gott. Es ist wirklich so, dass ich manchmal Schnappatmung bekomme. Es ist soweit am Donnerstag. Der Deutsche Radiopreis wird ja in Hamburg verliehen. Ich muss zugeben, es fühlt sich noch immer sehr komisch an, das so zu sagen. Aber ich bin tatsächlich nominiert als beste Moderatorin. Und es wäre natürlich der Wahnsinn, wenn ich diesen Preis zu uns ins FFH-Land holen könnte. Und zwar, muss ich sagen, für uns alle. Das wäre unser Preis. Aber allein die Nominierung ist schon Hammer, ja? Nur stellt euch mal vor, ich würde den Preis tatsächlich bekommen. Da muss ich ja dann auch so eine Dankesrede halten, ne? Und da kommt ihr dann ins Spiel. Ich mache mir schon die ganze Zeit so ein bisschen Gedanken, denn neben meinem Team, meiner Family und so, möchte ich in meiner Dankesrede natürlich

natürlich auch unbedingt euch irgendwie danken. Und alle Namen kann ich jetzt nicht aufzählen. Das würde vermutlich den Zeitrahmen sprengen. Aber so eine oder einen von euch könnte ich ja stellvertretend für das gesamte FFH-Land erwähnen. Das fände ich irgendwie geil. Würdet ihr mich unterstützen? Ja? Wen von euch darf ich denn in meiner Dankesrede erwähnen? Ruft an 069 19 72 5. Vielleicht seid ihr schon ganz, ganz lange FFH-Fans. Verbindet mit mir eine Geschichte. Vielleicht haben wir uns irgendwo auch mal getroffen. Vielleicht habt ihr einfach nur einen richtig geilen Namen. Dann nehme ich euch in meine Dankesrede für den Deutschen Radiopreis auf. 069 19 72 5. Ich freue mich auf eure Anrufe.

0: finde ich nach wie vor extrem gut, das Ding. Shawn Mendes und Camila Cabello mit Senorita hier bei Hitradio. FFH, gleich angesagte Musik, nämlich von Gentleman. Der hat sich zusammengetan mit Michael Patrick Kelly. Zusammen singen The Wildfire. Das gibt's als angesagten Song. Und Emma Bunton hören wir auch noch. What took you so long? Warum brauchst du so lang? Fragte.
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0: Um 2 Minuten vor 2:30 Hallihallo. Achtung, auf der B7 im Kreis Kassel zwischen Kaufung und Helsa liegt eine Plane auf der Fahrbahn. Da bitte in beiden Richtungen vorsichtig sein. A7 Kassel-Fulda am Dreieck Kassel-Süd in der Abfahrt zur A44 Richtung Dortmund jetzt 2 Kilometer Stau. A7 Fulda-Würzburg zwischen Rastow-Friedrichshausen und Bad Brückenau-Volkers 4 Kilometer Stau an der Baustelle. Und auf der A45 Hanau Richtung Gießen zwischen Hanauer Kreuz und Langselbold-West staut sich's auf 2 Kilometern. Noch ein Blitzer, der kam rein von der Ines über die App. In Bebra hat sie einen gesehen auf der Lindenallee. Da werdet ihr geblitzt, wenn ihr schneller als mit den erlaubten 30 unterwegs seid.
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0: heute an diesem Montag. Aber wettermäßig immer so richtig Glück. Es ist warm und sonnig, teilweise bis 32 Grad. Aber vielleicht ist das ja auch der letzte bzw. einer der letzten Sommertage in diesem Jahr. Mit großer Sicherheit sogar. Nicht mehr lange, dann stehen ja die kalten, nassen Herbst- und Wintermonate vor der Tür. 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
9: Erdrutschsieg für AfD bei Landtagswahl. Opfer von Flugzeugabsturz außer Lebensgefahr. Das Wetter nochmal spätsommerlich heiß.
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9: Ich bin Jan Heinemann. Guten Tag. Wie geht es weiter in Sachsen-Anhalt nach dem Wahlsieg für die AfD und dem Debakel für die CDU? Die AfD ist auf fast 44% der Stimmen gekommen und möchte das Land regieren. Bisher schließen alle anderen Parteien eine Zusammenarbeit aus. Kanzler Merz sagte gerade eben:
10: Wir wissen, dass viele Menschen Angst haben um ihre eigene Zukunft, um das wirtschaftliche Fundament, um ihre soziale Absicherung. Seit gestern ist die Angst vieler Menschen hinzugetreten, dass sich unser Land zum Schlechten hin verändert, gerade was die feste Verankerung unserer Werte, unserer Demokratie in unserer Gesellschaft betrifft.
9: Zwei Menschen sterben beim Absturz eines Kleinflugzeuges in Firnheim in Südhessen. Eine Frau und ein Kind, die dabei schwerst verletzt wurden, schweben jetzt zum Glück nicht mehr in Lebensgefahr, so die Staatsanwaltschaft. Die Maschine war im Anflug auf einen Flugplatz im benachbarten Weinheim. Da lief gerade ein Luftsport-Sommerfest. Warum das Flugzeug abgestürzt ist, wird jetzt ermittelt. Die Polizei hat weitere Sprengsätze an deutschen Stromtrassen entdeckt. Spezialkräfte haben in Sachsen mehr als 20 selbstgebaute Vorrichtungen entschärft. Die Ermittler prüfen einen Zusammenhang mit ähnlichen Sabotageaktionen in Nordrhein-Westfalen und Brandenburg. 152 Millionen Euro für eine ruinierte Karriere. Das war die Forderung eines früheren Investmentbankers an die Deutsche Bank. Jetzt haben sich beide Seiten auf einen Vergleich geeinigt, außergerichtlich. Der geplante Prozess in Frankfurt fällt damit aus. Der Mann hatte der Bank laut Gericht vorgeworfen, ihn als Sündenbock für fragwürdige Deals benutzt zu haben. Heute ist Internationaler Tag der sauberen Luft und da schlägt die Weltwetterorganisation in Genf Alarm. Hitzewellen und Waldbrände würden aktuell den Kampf um saubere Luft erschweren. Auch in Europa, so steht es im jährlichen Bericht zu Klima- und Luftqualität. Aus Genf, FFH-Reporterin Christiane Ulrich.
11: Zum einen geht es um die toxischen Feinpartikel durch Waldbrände. Die verteilen sich oft über tausende Kilometer. Sie können in die Lunge und den Blutkreislauf eindringen und lebensgefährlich sein. Die Zahl der extremen Brände habe sich seit den 1990er Jahren verdreifacht, berichtet die WMO. Ein weiteres Problem ist Ozon. Die Konzentration steigt am Boden bei Hitzewellen mit hohen Temperaturen und auch Ozon wird mit Atemwegserkrankungen in Verbindung gebracht.
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12: Viel Sonnenschein, entsprechend hoch die Temperaturen heute. Das ist nochmal ein richtiger Sommertag. Teilweise mit Temperaturen über 30 Grad. Morgen auch nochmal relativ warm, vielleicht ein paar Wolken unterwegs. Trocken bleibt aber größtenteils, bevor es dann zur Mitte der Woche und zum Ende der Woche etwas wechselhafter wird und damit auch kühler. Die Temperaturen dann nur noch in Anführungsstrichen bis 22 Grad. Der FFH-Verkehrsservice jetzt um 14.58 Uhr. Ich habe nach wie vor die Meldung von der A3 Würzburg Richtung Frankfurt. Also da noch immer zwischen Seligenstadt und Hanau Gegenstände oder ein etwas größerer Gegenstand auf der rechten Spur. A7 Kassel-Fulda am Dreieck Kassel-Süd. 2 Kilometer Stau in der Abfahrt zur A44 in Richtung Dortmund. Nochmal die A7 jetzt Fulda Richtung Würzburg. Da wird zwischen Rasthof Utrichshausen und Bad Brückenau Vollgas gebaut. Deshalb 4 Kilometer Stau. Und auch eine Baustelle auf der 661 Oberursel Richtung Egelsbach zwischen Frankfurt-Niedereschbach und Frankfurt-Eckenheim. Da staut sich es auf 4 Kilometern und wer erst nach dem Preungesheimer Dreieck abfährt, sortiert sich am besten schon vor der Baustelle am besten links ein. Ich glaube, dann ist es für alle ein bisschen angenehmer. Es wird geblitzt in Hadamar auf der Hospitalstraße in Höhe der Stadthalle. 30 sind erlaubt, hat uns über die FFH-App die Ursula gemeldet. Danke!
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12: Schön, dass ihr dabei seid und schönen Montag euch! 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

0: Robbie Williams, Monster Ding, oder? Bodies, hier bei Hitradio FFH. Als kleines Dankeschön, so möchte ich es nennen, für eure Treue und eure lieben Worte, die mich immer so erreichen, würde ich gerne einen von euch am Donnerstag in meiner Dankesrede erwähnen. Wir gehen jetzt mal nicht davon aus, dass ich den Radiopreis bekomme, aber wenn, dann muss ich da ja mal ganz kurz was erzählen. So, und einen bzw. eine von euch stellvertretend fürs gesamte FFH-Land da auf der Bühne zu nennen, wäre doch ganz cool eigentlich, ne? Tanja Erhardt aus Mehrenberg ist jetzt an der 069 1972 5. Tanja, du hörst uns schon vom allerersten Tag an.
1: Ja. Ach, von der ersten Minute an, also wirklich.
0: Okay, warte, jetzt muss ich kurz rechnen, warte mal. Du bist 57, hast du gesagt? Jetzt muss ich kurz rechnen. Oh Gott, ich bin ganz schlecht im Rechnen.
1: Einen Moment. Ja, ich auch. Aber 89 war ich 20 Jahre alt. Ich bin 69 geboren.
0: Okay, ja cool. Ja, dann hast du ja auch so die richtigen Anfänge mitbekommen, auch dass FFH eigentlich noch so ein Mini-Pups-Sender war und wir dann ganz schnell ein Riesending geworden sind.
1: Komplett, ja. Und ich habe so mitgefiebert damals, als du schwanger warst, weil ich habe selbst, du hast ja so gerne Mettbrötchen gegessen.
0: Ja.
1: Und ich auch. Und dann durftest du nicht mehr. Und jedes Mal, wenn ich ein Mettbrötchen gegessen habe,
0: bist
1: du mir eingefallen.
0: Oh nein, wie süß ist das
1: bitte? Und dann habe ich gedacht, oh Gott, die arme Efrin darf immer noch nicht.
0: Aber soll ich dir was sagen? Diese Schwangerschaft hat mir den Absprung beschert von den Mettbrötchen.
1: Ja, aber du wirst lachen, ich esse heute auch keins mehr.
0: Ja, man wird mit der Zeit so ein bisschen ernährungsbewusster. Also ich glaube, ich habe inzwischenzeitlich bestimmt mal wieder Mett gegessen, auch mal ein Mettbrötchen. Aber ich habe mir damals ja, bevor ich Mutter wurde, ich glaube, dreimal die Woche so morgens Mettbrötchen reingefahren. Ist auch Wahnsinn eigentlich.
1: Ja.
0: Also das ist ja schön. Du bist Begleiterin von der ersten Stunde an, quasi schon bevor ich überhaupt zu hören war hier. Das finde ich total schön. Ich notiere mir jetzt mal deine Nummer. Ganz, ganz lieben Dank. Und wer weiß, vielleicht sprechen wir uns ja auch nochmal, bevor ich nach Hamburg fliege.
1: Ja, cool. Auf jeden Fall.
0: Danke dir.
1: Ja, danke
0: Schönen
1: dir.
0: Tag.
1: Ciao.
0: Ciao. Also Tanja Erhardt ist notiert, wir losen am Ende aus. Deswegen gebt mir gerne Bescheid, wenn ihr unbedingt in meine Dankesrede gehört und vor allen Dingen auch warum, ne? 069 19 72 5.
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10: Um 4:02, ich grüße euch. Ich habe eine Meldung von der A7 Fulda Richtung Würzburg. Zwischen Rasthof Utrichshausen und Bad Brückenau-Volkers wird gebaut. Deshalb hier 4 Kilometer Stau. Und auf der 661 Oberursel Richtung Egelsbach staut sich es auch heute wieder an der... Nee, Entschuldigung, es ist gar nicht die Baustelle. Ich muss mich korrigieren. Zwischen Bad Homburger Kreuz und Frankfurt-Eckenheim hat es jetzt nämlich einen Unfall gegeben. Auf der linken Spur in der Baustelle, wo sich es eh schon die ganze Zeit gestaut hat. Also kommt das jetzt noch on top. Aktuell sind es dort 5 Kilometer. Kommt gut und sicher an euer Ziel.
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0: an der Gitarre. Santana, zusammen mit Rob Thomas und Smooth, ist hier bei Hitradio FFA. Jetzt muss ich euch mal was Cooles vorstellen, und zwar eine App aus Südhessen. Die spart euch nicht nur Zeit, sondern auch Geld beim Einkaufen und in der Küche. Sie heißt, wie passend, Sparchef. Das neue Tool scannt nämlich die aktuellen Angebote von den Supermärkten da bei euch um die Ecke und stellt euch damit ein Rezept für ein leckeres und vor allem günstiges Essen zusammen. Coole Idee eigentlich, ne? FFH-Reporter Marc Wilhelm, du hast es für uns schon mal getestet. Was sagst du?
1: Also ich finde sie super praktisch, die App. Ich bin ja auch so ein Sparfuchs. Ich gucke auch immer hier die Supermarktprospekte durch nach Schnäppchen fürs Mittag oder fürs Abendessen. Aber vergiss es, schmeiß sie einfach in die Tonne. Die App Sparchef von Christian Busch aus Großzimmern kennt alle tagesaktuellen Angebote von deinen Supermärkten, in denen du einkaufst, bei dir um die Ecke, von allen großen Ketten. Die App guckt die ruckzuck für dich durch, die Angebote, und macht dir dann leckere Rezeptvorschläge mit Lebensmitteln, die gerade bei dir im Angebot sind, habe ich dann in 20 Sekunden auf meinem Handy. Christian erklärt uns mal, wie es dann weitergeht.
2: Diese Rezepte, die ich jetzt angezeigt kriege, kann ich entweder links swipen, dann mag ich es nicht. Ich kann es rechts swipen, dann mag ich es, oder nach oben. Ich koche es.
1: Dann wische ich jetzt durch wie bei Tinder.
2: Genau, Tinder fürs Kochen. Kann dann sagen, okay, das mag ich jetzt erstmal, und dann sehe ich zum Beispiel ein asiatisches Putengemüse und kann zum Beispiel sagen, das koche ich.
1: Das finde ich ganz lecker.
2: Genau. Und hier sieht man dann auch, dass das von der Community auch sehr gut angenommen wurde. Und das weiß die App und sagt, hey, da gibt es schon ein Gericht, was einigermaßen zu deinen Konfigurationen passt. Hast du nicht Lust, da das auch zu kochen?
0: Das ist ja cool. Tinder fürs Kochen. Aus Südhessen. Die ganz neue App Sparchef ist fürs iPhone und Android-Handys und ganz kostenlos gibt es in den ganzen Stores, in den App-Stores. Und mehr Infos dazu bekommt ihr auch in unserer FFH-App. Die ist natürlich auch kostenlos.
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9: Merz schockiert nach AfD-Sieg bei Landtagswahl. Unruhe nach Saisonfehlstart für die Eintracht. Das Wetter sonnig und warm.
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9: Ich bin Jan Heinemann. Guten Tag. Schockstarre bei Bundeskanzler Merz nach dem Wahldebakel in Sachsen-Anhalt. Seine CDU liegt mit rund 17% weit hinter der AfD, die die Landtagswahl mit rund 44% gewonnen hat. Unter anderem US-Präsident Trump und der umstrittene Tech-Milliardär Elon Musk hatten der AfD gratuliert. Merz sagte dazu heute:
10: Wir sind alle zutiefst schockiert. Wir haben es in dieser Form so nicht erwartet. Mit dem gestrigen Tag hat sich nicht nur in Sachsen-Anhalt etwas verändert, sondern in ganz Deutschland. Und wenn man allein sieht, wer gestern gratuliert hat, dann zeigt das, welche Beachtung dieses Wahlergebnis auch international findet.
9: Das VW-Werk in Osnabrück soll ein Rüstungsstandort werden. Das Land Niedersachsen und ein Investor wollen es übernehmen, haben sie mitgeteilt. FFH-Reporterin Diana Kramer.
11: Das Werk in Osnabrück stand seit 1949 vor allem im Zeichen des Käfer Cabrios von VW. Später wurden dort durch den Karosseriebauer Karmann auch Cabrios und Sportcoupés für andere Hersteller gebaut. Mit dem Verkauf und der neuen Perspektive im Rüstungsbereich sollen 3/4 der 1.800 Beschäftigten übernommen werden. Gemeinsam mit dem israelischen Rüstungskonzern Rafael sollen in Osnabrück künftig Luftverteidigungssysteme für Raketen, Marschflugkörper und Drohnen entwickelt und gebaut werden.
9: Es geht um antisemitische Beiträge und Holocaustleugnung im Netz. Wegen solcher Vorwürfe muss sich Sänger Xavier Naidoo bald vor Gericht verantworten. Das Landgericht Mannheim hat eine entsprechende Anklage wegen Volksverhetzung zugelassen. Naidoos Anwälte bestreiten die Vorwürfe ausdrücklich. Ein Termin für den Prozess steht noch nicht fest. Die Frankfurter Eintracht geht in der Fußball-Bundesliga schweren Zeiten entgegen. Nach der 1:4 Heimpleite gestern Abend gegen Augsburg ist heute großes Wundenlecken angesagt. FFH-Reporterin Sonja Pahl.
12: Es herrscht große Unruhe rund um den Club. Die großen glanzvollen Zeiten der letzten Jahre scheinen erstmal vorbei. Sportvorstand Krösche mahnt, wir müssen jetzt die Ruhe bewahren. Aber selbst Trainer Hütter wirkt nach 2 Bundesligaspielen schon schwer angefressen. Was also tun? Hütter will mit dem Team konzentriert auf das Mainz-Spiel am kommenden Samstag hinarbeiten. Aber ob das reicht? Zahlreichen Fans spahnt bereits nichts Gutes. Sie sagen mir, das wird eine komplizierte Saison. Wir werden uns wohl im Mittelfeld einsortieren müssen.
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0: Das ist relativ schön und vor allen Dingen richtig heiß, stellenweise. Zumindest da, wo wir über 30 Grad erreichten. Das ist dort der Fall, wo die Sonne ordentlich durchkommt. Ansonsten sind wir bei nur 26, 27 Grad. Heute noch trocken, morgen auch noch relativ freundlich. Gegen Abend zieht es dann vielleicht ein bisschen zu. Etwas wechselhafter wird es dann definitiv ab dem Mittwoch und damit auch ein paar kühlere Temperaturen. 21, 22 Grad in der Spitze.
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0: Der FFH-Verkehrsservice. um 8:02 und ich habe eben keine Leitungsprobe gemacht. Weiß also nicht, ob da wirklich alles funktioniert bis zur Verkehrszentrale Deutschland. Ich frage jetzt mal ins Blaue Nils.
14: Ah. Ja, da bin ich.
0: Okay, dann leg los.
14: Und es ist tatsächlich nicht 8:02, Efra.
0: Habe ich acht gesagt?
14: Ja.
0: Okay. Ja. Ja, cool. Vielleicht Wunsch. Ja, danke fürs Korrigieren.
14: Achtung, auf der A7 Kassel-Fulda zwischen Niederaula und Hünfeld-Schlitz liegt ein Holzbrett auf der Fahrbahn, ganz wichtig, deswegen bitte fahrt besonders vorsichtig. Die A7 Fulda-Würzburg zwischen dem Rasthof Udrichshausen und Bad Brückener, Volker, 7 Kilometer Stau an der Baustelle, ihr braucht leider 50 Minuten länger, aber das ist ja mittlerweile auch Standard da leider, bitte umfahrt das Gebiet weiträumig. Die A44 ist in beiden Richtungen voll, zwischen dem Dreieck Kassel-Süd und dem Kreuz Kassel-West 2 Kilometer Stau an der Baustelle und die A661 Oberursel-Egelsbach zwischen dem Bad Homburger Kreuz und Frankfurt-Eckenheim 6 Kilometer Stau nach einem Unfall auf der linken Spur in der Baustelle. Hier dauert es deswegen leider 40 Minuten länger. Bitte umfahrt das Gebiet weiträumig und in der Gegenrichtung staut sich es auch ab dem Boingeshammer Dreieck. Das waren die größten Staus. Alle Infos gibt es auch für eure Strecke in unserer FFH-App.
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0: Ich habe zumindest eine logische Erklärung dafür, warum ich 8:02 gesagt habe, weil ich, glaube ich, kurz vor überlegt hatte, ob ich 15:58 sage oder 4:02 und daraus wurde dann halt ein 8:02. Kann ja mal passieren. 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

0: Seine Stimme erkennst du immer sofort. Alex Warren ist das mit Passenger. Neue Musik hier bei Hitradio FFH an diesem Montag, an dem es ja wieder richtig heiß wird, teilweise bis über 30 Grad. Und bevor ihr mault, genießt die Hitze besser nochmal in vollen Zügen. Ne? Das könnte es dann nämlich echt gewesen sein. Man muss sagen, mit diesem Rekordsommer 2026, spätestens am Mittwoch, gibt es dann ja so rund um die 20 Grad. Unser neuer Kollege Kevin Dustin hat sich heute deswegen einfach nochmal freigenommen.
1: Kevin Dustin!
2: Ey, geh mal weiter, ich muss gerade was erklären, ja?
1: Junge!
2: Also, Hitze, gell? Das ist diese brutale Sonne, die meint, die wäre der Chef vom Vierten. Du setzt dich auf eine Parkbank und stehst als hässliches Toastbrot wieder auf. Die Tauben laufen zu Fuß, weil Fliegen zu anstrengend ist. Die Hunde bellen nicht, die hecheln Morsezeichen. Und die Katzen liegen auf dem Boden wie hingeworfene Socken. Du machst die Haustür auf, bam! Als hätte dir jemand einen Föhn direkt in die Fresse gehalten. Und dann kommen diese Leute, ist doch schönes Wetter. Digga, bei 38 Grad schwitzt sogar der Schatten, ja? Neulich wollte ich Eis kaufen. Ich hatte noch gar nicht bezahlt, da war das Ding schon Vanillesuppe. Der Verkäufer hat mir direkt Strohhalm gegeben und gesagt, viel Erfolg, Bruder. Also merkt euch, gell, Hitze ist nicht nur warm. Hitze ist, wenn der Hund den Briefträger anbellt, weil der einen Schatten hat. Fazit, wenn Hitze kommt, trinkt genug und benehmt euch nicht wie mein Kumpel Murat. Der hat bei 38 Grad mal gesagt, mir ist gar nicht warm. Naja, 5 Minuten später hat er einen Hydranten umarmt und ihn mein Bruder genannt.
3: Typ. Danke, Kevin Dustin.
2: Massiver Typ.
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0: glaub, wenn du Jenny heißt, dann macht dich der Song schon ein bisschen wahnsinnig, oder? Ansonsten fände ich den sehr geil. Felix Jen, hier bei Hitradio FFH. Es ist 5 Minuten vor 4:30. Das heißt also, wir schalten gleich mal rüber in die einzelnen hessischen Regionen und hören nach, was es Neues gibt bei unseren FFH Hessen Reportern.
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14: Ich bin Yannick Schick in Viernheim. Es waren tragische Sekunden. Ein Kleinflugzeug stürzt gestern Nachmittag hier auf einer Wiese ab. 2 Menschen sterben, 2 weitere werden schwerst verletzt. Unter ihnen ein erst 3 Jahre altes Kind.
15: Wir sind natürlich auch Menschen, die sowas auch betroffen macht.
14: Sagt mir Ralf Mittelbach, Leiter der Feuerwehr im benachbarten Weinheim, der selbst beim Einsatz vor Ort war.
15: Wir mussten dann mit hydraulischem Rettungsgerät eine Person aus dem Flugzeug befreien. Das Problem war an der Unfallstelle, dass natürlich durch den Crash das Flugzeug deformiert war und teilweise Metallteile abgetrennt werden mussten, damit die Rettung besser vonstatten gehen konnte.
14: Ja, die Maschine war zuvor bei einer Flugshow in Weinheim gestartet. Nach dem Aufprall muss das 3 Jahre alte Kind reanimiert werden, sagt mir die Staatsanwaltschaft. Es kommt wie seine Mutter ins Krankenhaus, ist aber inzwischen außer Lebensgefahr. Der Pilot und ein weiterer Insasse überleben den Unfall dagegen nicht. Warum das Flugzeug abgestürzt ist, ist bislang unklar.
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0: Es ist kurz vor 16:30. Ich achte jetzt ganz besonders auf die Uhrzeit, vor allem wenn ich unseren FFH-Staubpiloten Nils Grunwald dazu hole. Das war jetzt richtig, kurz vor 16:30, ne?
16: Das passt perfekt, ganz genau. Und gerade um 16:30 kommt jetzt tatsächlich auch ein Falschfahrer rein. Achtung, auf der B45 Dieburg in Richtung Hanau zwischen Meinhausen, Seligenstadt und Hanau-Steinheim kommt euch ein Fahrzeug entgegen. Bitte fahrt äußerst rechts und überholt nicht. Ich wiederhole es nochmal. Achtung, auf der B45 Dieburg in Richtung Hanau zwischen Meinhausen, Seligenstadt und Hanau-Steinheim. Da kommt euch ein Fahrzeug entgegen. Bitte äußerst rechts fahren und nicht überholen. Die A7 Fulda-Würzburg zwischen dem Rasthof Friedrichshausen und Bad Brückenau Volkers, 7 Kilometer Stau und 50 Minuten Zeitverlust an der Baustelle. Bitte umfahrt das Gebiet weiträumig. Die A44 Kassel-Dortmund zwischen dem Dreieck Kassel-Süd und dem Kreuz Kassel-West, 2 Kilometer Stau an der Baustelle. Und die A661 Oberursel-Egelsbach zwischen dem Bad Homburger Kreuz und Frankfurt-Eckenheim, 4 Kilometer Stau. Die Unfallstelle ist endlich geräumt, aber ihr braucht immer noch 35 Minuten mehr Zeit. Das waren die größten Staus. Alle Infos gibt's auch für eure Strecke in unserer FFH-App.
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0: Steuerbord ist rechts, könnt ihr euch schon mal merken. Backbord ist links. Ich schwöre, wenn ich bei Wer wird Millionär gewesen wäre, ich hätte gesagt, Backbord ist hinten. Aber gut, jetzt wissen wir ja, wie es richtig ist. Ihr werdet es bald brauchen, denn wir schicken euch auf Kreuzfahrt.
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6: Wie reagiert die Hessen-CDU auf AfD-Erfolg? Festnahme nach Messerattacke in Gießen. Das Wetter heiß bis 32 Grad.
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6: Ich bin Jan Heinemann. Guten Tag. Die krachende Wahlniederlage in Sachsen-Anhalt beschäftigt auch die CDU hier bei uns in Hessen. Während die hessische AfD glaubt, dass es auch für die Hessen-CDU eng werden könnte, wenn sie keine Kurskorrektur einleitet, widerspricht CDU-Generalsekretär Leopold Born vehement. Bei der Kommunalwahl vor wenigen Monaten habe die CDU klar vor der AfD gelegen, sagt er unserer Reporterin.
7: Die AfD ist vielerorts in Hessen gar nicht präsent. Und die Stärke der CDU in Hessen hat einen Grund. Die erfolgreiche Regierungsarbeit unseres Ministerpräsidenten Boris Rhein. Jemand, der unser Land und unsere Partei erfolgreich führt. Mit dem Motto, nicht zu viel versprechen, aber alles halten. Und genau das muss jetzt auch wieder im Bund gelten.
6: Ein Mann stirbt bei einer Messerattacke, ein weiterer wird schwer verletzt. Nach der Bluttat am Wochenende in Gießen hat sich der Tatverdächtige selbst gestellt, sagt die Polizei. FFH-Reporter Lennart Werum.
8: In der Nacht auf Sonntag findet ein Passant an einer Straßenkreuzung einen schwer verletzten Mann, übersät mit Stichverletzungen. Die Polizei verfolgt die Spur des Verletzten bis zu einer Wohnung und stößt dort auf ein weiteres Opfer. Für den 18-Jährigen kommt allerdings jede Hilfe zu spät, er stirbt noch am Tatort. Der mutmaßliche Täter zeigt sich wenig später selbst bei der Polizei an und sitzt mittlerweile in U-Haft. Laut den Ermittlern soll er die beiden Opfer gekannt haben. Genaue Hintergründe sind aber noch nicht bekannt.
6: Das VW-Werk in Osnabrück soll ein Rüstungsstandort werden. Das Land Niedersachsen und ein Investor wollen es übernehmen, haben sie mitgeteilt. Dort könnten dann demnach rund 3/4 der Belegschaft weiterarbeiten. Dann sollen in Zukunft Verteidigungssysteme entstehen. Bei der Deutschen Bahn lief es im August ein klein bisschen besser. Von pünktlich kann aber noch keine Rede sein. Laut Bahn kamen nur gut 54% der Fernzüge ohne größere Verspätungen an ihr Ziel. Damit verfehlt der Konzern sein eigenes Ziel weiter deutlich. FFH-Reporterin Zoe Tasovali.
9: Die extreme Hitze hat die Bahn im August komplett ausgebremst. Die Technik machte immer wieder Probleme. Züge mussten an vielen Stellen langsamer fahren. Dann kamen noch die vielen Baustellen dazu. Das alles kostet natürlich Zeit und bei den Fahrgästen ordentlich Nerven. Unterm Strich lief's zwar ein bisschen besser als in den vorherigen Monaten, aber noch nicht gut genug. Bahnchefin Paller will, dass in diesem Jahr mindestens 6 von 10 Fernzügen pünktlich fahren.
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10: Das ist echt schön. Meist trocken, ganz, ganz vereinzelt vielleicht mal ein paar kleine Schauer unterwegs. Das bei sommerlichen Temperaturen heute nochmal bis 32 Grad. Morgen auch nochmal richtig warm, wobei es dann gegen Ende des Tages, also im Nachmittag, ein bisschen wolkiger wird. Ja, und dann ab Mittwoch merken wir schon, da ziehen noch ein paar Regenwolken auf und die bringen auch kühlere Temperaturen. Also bis zum Ende der Woche dann in Anführungsstrichen nur noch 21, 22 Grad.
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10: Der FFH-Verkehrsservice um 5:02. Das ist unser kleiner Running Gag zwischen Nils und mir. Ich habe vorhin, muss ich mir noch kurz erklären, für alle, die vielleicht da noch nicht eingeschaltet hatten. Ich habe vorhin statt 3:02, habe ich 8:02 gesagt. So, Nils. Nee, 4:02 war es sogar. Ah, komm, jetzt sind wir komplett durcheinander.
12: Genau.
10: Schieß los. Komm, mach einfach.
12: Ja. Die A3 Frankfurt-Würzburg zwischen Frankfurt-Süd und dem Offenbacher Kreuz. 3 Kilometer Stau nach einem Unfall. Die A7 Fulda Richtung Würzburg zwischen dem Rasthof Utrichshausen und Bad Brückenau-Volkers. Wird's einfach nicht besser, sogar noch schlimmer. Ihr braucht jetzt sogar 1 Stunde mehr Zeit an dieser Baustelle. 7 Kilometer Stau. Bitte umfahrt das Gebiet weiträumig. Das liegt übrigens daran, mit der hohen Verzögerung, dass da nur eine Spur frei ist, schon die ganze Zeit, und das wird leider auch noch dauern. Die A661 Oberursel-Egelsbach zwischen dem Bad Homburger Kreuz und Frankfurt-Eckenheim. 4 Kilometer stockender Verkehr, besonders auf der Rechtsspur in der Baustelle. Das waren die größten Staus. 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
10: Es ist 5:04. Nicole hat sich bei uns an der 069 1972 5 gemeldet mit dem Blitzer in Frankfurt.
14: Und zwar in der BG-Klinik, Ortsausgang Richtung Bad Vilbel. Da steht ein grauer Caddy.
10: Ist es da noch wo 50 erlaubt sind oder ist es schon, ich glaube, 70 oder so irgendwann?
14: Nee, 50. Ist noch 50.
10: Okay, alles klar. Ja, cool. Vielen Dank.
14: Wir haben uns auch schon gesehen. Du standst letzt vor mir auf der Bühne und in Wiesbaden.
10: Night of Pops.
14: Genau.
10: Ach,
14: da.
10: Schön. Ja, cool. Dann gute Party und danke fürs Blitzermelden.
14: Ja, danke schön. Ciao, ciao.
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0: Erstmal nichts mit Raining. Erst ab Mittwoch wieder so ein bisschen. Hier ist Hitradio FFH. Ja, und so einige Dankesreden haben wir hier schon rausgehauen, ne? Die Rihanna hat zumindest schon mal ein paar Dankesreden rausgehauen. Ich ja noch nicht. Es könnte meine allererste werden am Donnerstag. Ja. Ich sag's nochmal, ja, ich bin tatsächlich nominiert für den Deutschen Radiopreis und muss dann im Falle eines Gewinns ja auch eine Dankesrede halten und würde dann gerne auch euch irgendwie erwähnen. Also quasi stellvertretend für alle FFH-Hörer suche ich eine Person, die ich dann auch namentlich nenne. Emily Pawelko aus Borken ist jetzt an der 069 1972 5. Emily, wir beide haben uns mal beim FFH Mediencamp kennengelernt.
1: Ja, genau, FFH Mediencamp. Da war ich das eine Jahr mit 17. Da habe ich dann teilgenommen. Da hatte ich dann so ein Video gemacht gehabt für euch, für dieses FFH Mediencamp. Mhm. Hat hinter den Kulissen gefilmt gehabt und so. Und wir hatten euch ja auch alle kennengelernt gehabt ja. Vom Team.
0: Das heißt aber, du bist, jetzt hast du gesagt, wie viel waren 20?
1: Ja, ich bin jetzt genau 20, genau.
0: Und hörst du privat selbst auch noch Radio, also FFH?
1: Ja, natürlich, deswegen habe ich das ja vorhin mitbekommen.
0: Ja, kann ja sein, dass du es irgendwie zufällig aufgeschnappt hast. Das ist ja jetzt nicht mehr so das typische Radioalter. Viele Menschen in deinem Alter, die hören ja so ihre Playlists oder streamen oder sowas. Das finde ich total interessant. Was genau macht Radio für dich aus?
1: Allgemein, also private Stories von euch hinter den Kulissen mitzubekommen, wie jetzt beispielsweise das, was jetzt ansteht, gerade bei dir. Ja. Und ich wollte damals tatsächlich auch Radiosprecherin werden, deswegen interessiert mich das Ganze auch so sehr, wie das dann alles hinter aufgebaut ist und dann natürlich auch die ganze Musik, also mir passt jeder Hit, der da gespielt wird.
0: Oh Gott, wie süß.
1: Deswegen höre ich das auch gerne.
0: Wow, genau. Ich finde das voll schön. Und wer weiß, vielleicht telefonieren wir dann nochmal miteinander und ich sag dann deinen Namen so stellvertretend in der Dankesrede, vorausgesetzt ich gewinne überhaupt, das weiß man ja auch nicht.
1: Ja, natürlich. Ich drücke dir auf jeden Fall

0: 5 Minuten vor 6:30. Gleich die Schalte rüber in die einzelnen hessischen Regionen zu unseren FFH Hessen-Reportern.
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6: Ich bin Jan Heinemann in Hanau. Selbst bei seinem offiziellen Abschied hier im Amphitheater scherzt Oberbürgermeister Klaus Kaminski noch, verspricht den Menschen in Hanau zum Beispiel.
7: Wenn ich auf dem Hanauer Marktplatz mich an den Bratwurststand anstelle, dass ich mich nicht vordrängle mit den Worten, lassen Sie mich mal vor, wissen Sie denn nicht, wer ich mal war?
6: Ja, nach 23 Jahren im Amt fällt es Ihnen da schwer loszulassen.
7: Das fällt mir jetzt nicht so schwer. Ich sehne mich auch nach dieser persönlichen Freiheit.
6: Jetzt geht die Ära Kaminski also zu Ende. Sein Nachfolger im Amt, Maximilian Biri, hat mir erzählt, woran er besonders gerne zurückdenkt.
8: Ein ganz, ganz großer Fan von Eintracht Frankfurt ist unser Oberbürgermeister Klaus Kaminski. Und das mit ihm zu erörtern, bei einem Fußballspiel dabei zu sein, das war ein fantastischer, langer Abend, an den ich noch lange auch mich erinnern werde.
6: Biri sagt auch, Klaus Kaminski war ein echter Glücksfall für die Stadt. Viele Projekte hier tragen seine Handschrift. Über 600 Gäste haben Hessens dienstältesten Oberbürgermeister hier verabschiedet, zum Ende sogar mit Standing Ovations.
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0: 5:45, der FFH-Staupilot und das Update direkt aus der Verkehrszentrale Deutschland von Nils Grunwald.
9: Mit der A7 Fulda-Würzburg zwischen dem Rasthof Utrichshausen und Bad Brückenau Vollgas 5 Kilometer an der Baustelle. Es hat sich etwas aufgelockert da, aber ihr braucht immer noch eine halbe Stunde länger. Bitte umfahrt das Gebiet weiträumig. Die A60 Rüsselsheim-Mainz zwischen Hechtsheim-Ost und dem Kreuz Mainz-Süd 2 Kilometer Stau. Und die A661 Oberursel-Egelsbach zwischen dem Bad Homburger Kreuz und Frankfurt-Friedberger Landstraße stockt der Verkehr. Einmal natürlich wegen der Dauerbaustelle auf der rechten Spur. Und jetzt ist seit heute auch die Abfahrt Friedberger Landstraße bis Ende Oktober wegen Bauarbeiten gesperrt. Bitte umfahrt das Gebiet weiträumig. Das waren die größten Staus. Alle Infos gibt's auch für eure Strecke in unserer FFH-App.
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0: Extrem gute Nummer hier bei Hitradio FFH. TLC und Waterfalls. Es gibt ja diejenigen, die feiern es sehr, dass wir jetzt im September auch nochmal so 2, 3 wirklich warme Tage mit Temperaturen bis über 30 Grad bekommen. Und dann gibt's diejenigen, die sagen, also ganz ehrlich, jetzt langsam mal langsam. Ratet mal, zu welchem Team Anke gehört.
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2: Für mich noch einen Kaffee, Anke.
3: Mit oder mit ohne Milch?
2: Mit ohne.
3: Stefan, so langsam, langsamer mit dem Hitzesommer. Im aktuellen Weihnachtskatalog aus dem Erzgebirge bieten sie mittlerweile schon Holzflipflops an. Statt Räuchermännchen gibt's wegen der Waldbrandgefahr nur noch Feuerwehrmännchen und Bad Nauheim plant statt einem Weihnachtsmarkt einen Christkindl-Speech-Club.
4: Ja, wenn es so weitergeht, stellen die Kinder am 6. Dezember keinen Nikolausstiefel vor die Tür, sondern eine Wespenfalle.
3: Glaubst du, das ist der Klimawandel?
4: Keine Ahnung, die Nilpferde in meinem Gartenteich machen jedenfalls nicht den Anschein, dass sie dieses Jahr in den Süden fliegen.
3: Was?
5: Einmal die drei und die Tigerenten-Sonnenblende hier.
3: Momentchen mal bitte. Stefan, ich hätte ja keinen Bock, im Dezember bei 30 Grad Schnee zu schippen. Was denn?
4: Alles gut, Anke. Du bist halt kein heißer Feger.
5: Also Ende Juni wurde übrigens ein neuer deutscher Temperaturrekord aufgestellt. In Möckern-Drewitz in Sachsen-Anhalt wurden am 27. Juni 41,8 Grad gemessen. Der höchste je in Deutschland gemessene Wert.
3: Stefan, das einzig Gute ist, dass man sich das Solarium noch ein bisschen sparen kann.
4: Nicht deine Kunden.
3: Wieso?
4: Wir werden von den Preisen blass.
3: Macht 107.876 Euro. Sammeln Sie Ray-Ban-Punkte, haben Sie eine Nivea Suncard oder sind Sie im Charlie Brown Club?
5: Nein.
3: Dann danke schön.
5: Bitte schön.
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6: Erdrutschsieg für AfD bei Landtagswahl. Ermittlungen nach tragischem Unglück am Zwistesee. Das Wetter, nachts kühlt's ab, morgen wieder schön.
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6: Ich bin Jan Heinemann, guten Abend. Wie geht es weiter in Sachsen-Anhalt nach dem Wahlsieg für die AfD und dem Debakel für die CDU? Die AfD ist auf fast 44% der Stimmen gekommen und möchte das Land regieren. Bisher schließen alle anderen Parteien eine Koalition aus. Kanzler Merz hat heute gesagt:
7: Wir wissen, dass viele Menschen Angst haben um ihre eigene Zukunft, um das wirtschaftliche Fundament, um ihre soziale Absicherung. Seit gestern ist die Angst vieler Menschen hinzugetreten, dass sich unser Land zum Schlechten hin verändert, gerade was die feste Verankerung unserer Werte, unserer Demokratie in unserer Gesellschaft betrifft.
6: Ein 9-jähriger Junge ertrinkt im Twistersee im Sommer. Jetzt prüft die Staatsanwaltschaft Kassel, ob ein Betreuer seine Aufsichtspflicht möglicherweise verletzt hat. Der Junge war mit einer Reisegruppe unterwegs. FFH-Reporter Marius Franke.
8: Wir prüfen, ob einem Betreuer ein strafrechtlicher Vorwurf zu machen sei, heißt es von der Staatsanwaltschaft. Inzwischen ist klar, der Junge war mit 2 weiteren Kids, 8 und 11 Jahre alt, auf einem Schlauchboot unterwegs. Als das Boot schwankt, fallen alle 3 ins Wasser. Ein Betreuer, der sich vor Ort befindet, reagiert nach Angaben der Staatsanwaltschaft sofort. 2 der Kinder können gerettet werden, für den 9-Jährigen kommt jede Hilfe zu spät. Er trug offenbar keine Schwimmweste. In der Schule hatte er demnach Schwimmunterricht, doch wie gut er wirklich schwimmen konnte, ist unklar.
6: Russland hat alle Goethe-Institute im Land geschlossen und die Beschäftigten zum Verlassen des Landes aufgerufen. Auch das deutsche Generalkonsulat in St. Petersburg wird dicht gemacht. Damit reagiert Moskau auf die angekündigte Schließung des Russlandhauses in Berlin und des Generalkonsulats in Bonn. Die Bundesregierung macht Moskau für den Anschlagsversuch mit einer Sprengstoffdrohne auf den Flughafen Leipzig-Halle verantwortlich.
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6: Der Fachkräftemangel bei uns wird sich in den kommenden Jahren drastisch verschärfen. Davor warnt die Arbeitsagentur in einer aktuellen Analyse. Der Grund: Die geburtenstarken Jahrgänge gehen bald in Rente. Zwar arbeiten viele Ältere heute länger als früher, das zögert das Problem laut Agentur aber nur hinaus. Besonders das Handwerk, die IT und die Pflege wird den Personalmangel zu spüren bekommen. Schauen wir noch an die Börse. Der DAX schließt rund 0,2% im Minus bei 26.006 Punkten.
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9: So schönes Spätsommerwetter, 25 bis 32 Grad, ziemlich hohe Temperaturen für September, heute den 7. September. Auch morgen wird es warm bleiben, 25 bis 31 Grad, viel Sonne, es kann am Nachmittag einzelne Schauer geben.
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9: Hier ist der FFH Verkehrsservice. Achtung auf der A44 Kassel-Dortmund. Zwischen Kassel-Bad Wilhelmshöhe und Zierenberg liegt ein Gegenstand auf der Fahrbahn. A7 Fulda-Kassel zwischen Bad Hersfeld-West und Homberg-Efze. 2 Kilometer Stau wegen eines Unfalls in der Baustelle. A7 Fulda-Würzburg zwischen Rasthof-Utrichshausen und Bad Brückenau-Volkers. 4 Kilometer Stau an der Baustelle. Ihr braucht eine halbe Stunde länger. Am besten umfahrt ihr das Gebiet weiträumig. A49 Kassel-Gießen zwischen Kassel-Industriepark und Kassel-Waldau. 2 Kilometer stockender Verkehr.
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9: Einen schönen Abend, schön, dass ihr bei uns seid. Ich muss die Menschen emotional besser erreichen. Ernste Worte des Kanzlers heute in Berlin nach der Wahl. Aber, so der Kanzler wörtlich, ich stelle mich dieser Aufgabe, ich entziehe mich ihr nicht. Der Tag danach. Wie will die stärkste Partei, die AfD, in Sachsen-Anhalt eine Mehrheit finden? Und wie geht es weiter mit der rot-schwarzen Regierung in Berlin? Unser Thema in

0: Hier ist Radio FFH am Tag nach der Wahl.
1: Ich kann Ihnen sagen, wir sind alle zutiefst schockiert.
0: Das war ein sehr ernster Kanzler heute. Nach diesem Wahlsieg der AfD in Sachsen-Anhalt werde die Union nicht zur Tagesordnung übergehen.
1: Es macht etwas mit uns, auch mit mir persönlich. Und ich muss einräumen, dies ist die schwerste Wahlniederlage, die die CDU seit Jahren eingefahren hat.
0: Er sehe, dass die Zustimmung niedrig sei, auch was ihn als Kanzler beträfe. Ich suche die Gründe auch bei mir, so Merz. Er werde versuchen, die Menschen in ihrer Emotionalität zu erreichen.
1: Die Lebenssituation vieler Menschen in Deutschland ist schwierig. Wir wissen, dass viele Menschen Angst haben um ihre eigene Zukunft, um das wirtschaftliche Fundament, um ihre soziale Absicherung.
0: Der Kanzler sucht die Nähe zu den Wählern. Er ist angezählt, er wirkt auch angefasst. Er wird das heute von seinen Parteikollegen gehört haben, auch viel Kritik. Aber noch stehen sie zu ihm, vielleicht auch, weil er ernsthaft demütig auftritt.
1: Ich nehme das außerordentlich ernst und ich will versuchen, in den nächsten Tagen und Wochen diesem Ernst der Lage auch persönlich gerecht zu werden. Vielen Dank.
0: Der Regierungsauftrag liegt jetzt bei der AfD, so die CDU-Spitze heute. Siegmund hat vor der Wahl gesagt, er werde nur mit einer absoluten Mehrheit reagieren. Würde er sich eventuell mit den Stimmen des BSW zum Ministerpräsidenten wählen lassen? Das ist unser Thema 7:15 hier. 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
0: Das erste Heimspiel und dann gleich 4 Gegentore. Eine 1:4-Pleite gegen Augsburg. Das haben die Fans von Eintracht Frankfurt sich eigentlich anders vorgestellt.
2: Sehr enttäuschend. Die Eintracht ist zerlegt worden in der zweiten Halbzeit.
3: Es macht uns so ein bisschen traurig. Wir hatten so ein bisschen Hoffnung, aber ehrlich gesagt, im heutigen Spiel könnte eine komplizierte Saison werden.
0: 7 Gegentore in nur 2 Spielen, nur 1 Punkt. Das war anders geplant. Sportvorstand Markus Krösche weiß.
4: Das ist natürlich auch nicht so einfach für die Mannschaft immer zu verkraften. Jetzt geht es einfach weiterzuarbeiten. Ich meine, wir haben jetzt noch ein bisschen die Ruhe behalten. Ich verstehe die Aufregung und ich verstehe auch die Nervosität. Aber lasst mal ein bisschen Zeit dran, auch dass Adi mit der Mannschaft arbeiten kann.
0: Sie sollen einfach mal in Ruhe die Woche trainieren. Am Samstag geht's nach Mainz. Die haben gestern 5:0 gegen den HSV gewonnen. Die sind wahrscheinlich im Höhenrausch. Das wird ein heikles Rhein-Main-Derby am Samstag.

0: Mike Rutherford von Genesis hat die Band Mike and the Mechanics gegründet. Paul Carrack und Paul Young, großartige Musiker, waren mit auch bei der Band. Und wir hören diesen, einen ihrer bekanntesten Hits, direkt nach dem Verkehrsservice und nach den Nachrichten aus eurer Region.
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12: Ich bin Yannick Schick in Viernheim. Es waren tragische Sekunden. Ein Kleinflugzeug stürzt gestern Nachmittag hier auf einer Wiese ab. 2 Menschen sterben, 2 weitere werden schwerst verletzt. Unter ihnen ein erst 3 Jahre altes Kind.
13: Wir sind natürlich auch Menschen, die sowas auch betroffen macht.
12: Sagt mir Ralf Mittelbach, Leiter der Feuerwehr im benachbarten Weinheim, der selbst beim Einsatz vor Ort war.
13: Wir mussten dann mit hydraulischem Rettungsgerät eine Person aus dem Flugzeug befreien. Das Problem war an der Unfallstelle, dass natürlich durch den Crash das Flugzeug deformiert war und teilweise Metallteile abgetrennt werden mussten, damit die Rettung besser vonstatten gehen konnte.
12: Ja, die Maschine war zuvor bei einer Flugshow in Weinheim gestartet. Nach dem Aufprall muss das 3 Jahre alte Kind reanimiert werden, sagt mir die Staatsanwaltschaft. Es kommt wie seine Mutter ins Krankenhaus, ist aber inzwischen außer Lebensgefahr. Der Pilot und ein weiterer Insasse überleben den Unfall dagegen nicht. Warum das Flugzeug abgestürzt ist, ist bislang unklar.
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0: Hier ist der FFH-Verkehrsservice. Wir haben 3 Minuten vor 6:30. Achtung, auf der A5 Frankfurt-Kassel zwischen Gambacher Kreuz und Fernwald liegen Fahrzeugteile auf der Fahrbahn. A7 Fulda-Würzburg zwischen Rasthof, Utrichshausen und bei Brückenau-Volkers 4 Kilometer Stau an der Baustelle. Ihr braucht eine halbe Stunde länger. Am besten umfahrt ihr das Gebiet weiträumig.
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0: nach der Wahl in Sachsen-Anhalt.
1: Wir haben genau das geschafft, was wir schaffen wollten. Wir haben in diesem Land Geschichte geschrieben.
0: Die AfD hat die Wahl in Sachsen-Anhalt deutlich gewonnen und die Regierungsbildung liegt jetzt bei ihr, sagt der noch Ministerpräsident Sven Schulze heute.
2: Wir haben als CDU keinen Regierungsauftrag mehr. Wir sind Opposition. Der Regierungsauftrag liegt jetzt bei der AfD.
0: Vor der Wahl hatte AfD-Spitzenkandidat Siegmund eine Alleinregierung als einzige Option bezeichnet. Jetzt will er auf andere Parteien zugehen.
3: Wir werden selbstverständlich Gespräche führen und schauen, ob es entweder, und das ist eine ganz entscheidende Botschaft heute, einzelne Fraktionen oder einzelne Abgeordnete geben wird, die mit uns gemeinsam diese historische Aufgabe stemmen wollen.
0: Ulrich Siegmund hofft also auf Abweichler, insbesondere bei der CDU-Fraktion im Landtag, die zur AfD überlaufen. Er hat ganz offen gestern Abend angekündigt, Gespräche mit einzelnen Abgeordneten in den nächsten Tagen führen zu wollen. Auch das BSW könnte Siegmund helfen. Sarah Wagenknecht hatte ja vor der Wahl angekündigt, ihm eventuell durch eine Enthaltung ins Amt des Ministerpräsidenten zu verhelfen. Also es wird kompliziert. Gestern Abend hatte Siegmund auch Neuwahlen nicht ausgeschlossen.
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8: Wie reagiert Hessen-CDU auf AfD-Erfolg? Tragischer Unfall bei Driedorf. Das Wetter abends und in der Nacht meist trocken.
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8: Ich bin Judith Kolb. Guten Abend. Die krachende Wahlniederlage in Sachsen-Anhalt beschäftigt auch die CDU hier bei uns in Hessen. Während die hessische AfD glaubt, dass es auch für die Hessen-CDU eng werden könnte, wenn sie keine Kurskorrektur einleitet, widerspricht CDU-Generalsekretär Leopold Born vehement. Bei der Kommunalwahl vor wenigen Monaten habe die CDU klar vor der AfD gelegen.
9: Die AfD ist vielerorts in Hessen gar nicht präsent. Und die Stärke der CDU in Hessen hat einen Grund. Die erfolgreiche Regierungsarbeit unseres Ministerpräsidenten Boris Rhein. Jemand, der unser Land und unsere Partei erfolgreich führt. Mit dem Motto, nicht zu viel versprechen, aber alles halten. Und genau das muss jetzt auch wieder im Bund gelten.
8: Die Polizei hat weitere Sprengsätze an deutschen Stromtrassen entdeckt. Spezialkräfte haben in Sachsen mehr als 20 selbstgebaute Vorrichtungen entschärft. Die Ermittler prüfen einen Zusammenhang mit ähnlichen Sabotageaktionen in Nordrhein-Westfalen und Brandenburg. Nach dem mutmaßlichen Täter wird laut Polizei weiter gefahndet. Er rechtfertigt die Angriffe in Bekennerbriefen mit dem Kampf gegen Kohlekraft. Tragischer Unfall bei Driedorf im Landil-Kreis. Ein Mann will einer Autofahrerin nach einem Wildunfall helfen und wird dabei von einem anderen Auto tödlich verletzt. FFH-Reporter Lennart Währum.
10: Laut Polizei ist der 65-Jährige am Abend auf dem Weg Richtung Mademühlen, als er ein Auto entdeckt. Das steht nach einem Wildunfall am Straßenrand. Er steigt aus und bietet der Fahrerin seine Hilfe an, doch auf dem Rückweg erfasst ihn ein Kleintransporter. Der Mann wird so schwer verletzt, dass er noch an der Unfallstelle stirbt. Die Polizei stellt später fest, der Fahrer des Transporters ist stark alkoholisiert. 2,8 Promille werden bei ihm gemessen. Ein Gutachter soll jetzt den genauen Unfallablauf klären.
8: Der extreme Hitzesommer bei uns hat der Bahn zusätzliche Pünktlichkeitsprobleme gemacht. Demnach gab es viele Anlagenstörungen und Züge mussten laut Konzern an mehr Stellen langsam fahren. Insgesamt kamen gut 54% der Fernzüge pünktlich. Etwas mehr als in den beiden Monaten davor, trotzdem noch weit entfernt vom Ziel von 60%. Über 100 Vorstellungen und fast alle ausverkauft. Der Musical-Sommer Fulda ist gestern zu Ende gegangen und war nach Angaben der Organisatoren ein voller Erfolg. Über 68.000 Besucher wollten die Uraufführung des Musicals Der Schimmelreiter sehen. So viele, dass noch 21 Zusatzvorstellungen angeboten werden konnten. Nächstes Jahr soll das Stück nach Fulda zurückkehren.
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11: Schönes Spätsommerwetter, auch noch heute Abend zum draußen sitzen. Also das ist ein Spätsommer, an dem man sich gewöhnen könnte. Morgen nochmal richtig warm, 25 bis 31 Grad. Nach einer kühlen Nacht, wo man gut schlafen kann. Morgen viel, viel Sonne, im Grunde so wie heute. Nur am Nachmittag kann es einzelne Schauer geben.
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11: Hier ist der FFH Verkehrsservice. Achtung auf der A6. Entschuldigung, ganz falsch. Ich fange nochmal an. Achtung auf der A63. Das ist, wenn ich manchmal zu schnell loslege. Mainz-Kaiserslautern. Zwischen Klein-Winternheim und Niederolm liegen unbekannte Gegenstände auf der Fahrbahn. Langsamer ist manchmal besser. A5 Frankfurt-Kassel zwischen Homburg-Ohm und Ohmtal-Dreieck. Da steht ein defektes Fahrzeug auf der rechten Spur. Bitte fahrt hier ganz besonders vorsichtig. A7 Fulda-Würzburg zwischen Rasthof, Utrichshausen und Bad Brückenau-Volkers. 2 Kilometer Stau an der Baustelle.
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11: Manchmal ein bisschen schnell unterwegs. Hallo.

0: Hier ist Radio FFH am Montag. Bei einem Absturz eines Kleinflugzeugs sind gestern Nachmittag in Südhessen zwei Menschen ums Leben gekommen. Zwei weitere wurden schwerst verletzt, darunter ein Kleinkind. Ralf Mittelbach, Leiter der benachbarten Feuerwehr in Weinheim, war vor Ort und hat uns gesagt, das war kein einfacher Einsatz.
1: Wir mussten dann mit hydraulischem Rettungsgerät eine Person aus dem Flugzeug befreien. Das Problem war an der Unfallstelle, dass natürlich durch den Crash das Flugzeug deformiert war und teilweise Metallteile abgetrennt werden mussten, damit die Rettung besser vonstatten gehen konnte.
0: FFH-Reporter Yannick Schick, eine Mutter und ihr Kind konnten ja schwer verletzt aus dem Flugzeug gerettet werden. Wie geht's denn beiden?
2: Ja, das 3 Jahre alte Kind musste reanimiert werden, kommt dann mit Knochenbrüchen ins Krankenhaus. Das haben mir Polizei und Staatsanwaltschaft gesagt. Die Mutter überlebt schwerst verletzt. Zum Glück besteht bei beiden keine Lebensgefahr mehr. Der 67 Jahre alte Pilot und ein weiterer Mann im Rentenalter haben den Absturz allerdings nicht überlebt. Die Propellermaschine war zuvor bei einer Flugshow mit Kunstflügen in Weinheim gestartet. Wie es da zu dem Absturz kam, das ist noch nicht bekannt. Experten ermitteln vor Ort weiter.
0: Ein trauriges Ende einer Flugshow in Südhessen, bei dem ein Kleinflugzeug abstürzte und zwei Männer starben. Zum Glück, wir haben es ja gerade von Janni gehört, sind die Mutter und ihr Kind außer Lebensgefahr. Hier ist FFH, das Feierabend-Update vom 7. 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

0: Es sind die Blicke, die erste Annäherung, der Übergang vom Tanzpartner zum Verliebtsein. Das ist das, was bei diesem Song passiert in Dirty Dancing. Und diesen Soundtrack zum Film hören wir direkt nach dem Verkehrsservice bei FFH.
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0: Wir haben 6 Minuten vor 7:30. A5 Heidelberg-Darmstadt. Zwischen Seeheim-Jugenheim und Darmstadt-Eberstadt, da steht ein defektes Fahrzeug auf der Fahrbahn. A7 Fulda-Würzburg. Zwischen Rasthof-Utrichshausen und Wörthbrücken auf Volkers. 2 Kilometer Stau an der Baustelle.
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0: Einen schönen Montagabend, hier ist Hitradio FFH. Im eigenen Stadtteil einkaufen, in der eigenen Stadt, das ist so wichtig, weil sonst machen immer mehr Läden zu, wenn wir alle nur noch online einkaufen. Deshalb finden wir Heimatshopping großartig.
1: Ich bin Marc Wilhelm in Groß-Gerau. Ja, die Kassen sollen klingeln in den Geschäften hier in der Innenstadt. Deshalb machen 30 Händler und Restaurants mit bei der Aktion Heimatshoppen ab dem 11. September. Wenn ihr hier dann shoppen geht, dann könnt ihr lokale Einkaufsgutscheine gewinnen.
2: Überall an jeder Ecke ist ein Kaffee. Man kann hier sitzen, bummeln, kombiniert, und das macht den Flair eigentlich aus hier in Groß-Gerau.
1: Sagt Jörg Leinekugel vom Gewerbeverein. Dennoch haben er und seine Kolleginnen und Kollegen schon bessere Zeiten hier gesehen.
2: In Groß-Gerau haben wir schon viele Krisen überstanden und ich denke mal, auch diese werden wir überstehen. Es ist einfach eine Solidarität da, auch in Solidarität mit den Bürgern, mit den Einkäufern, mit den Kunden, die hier kommen.
1: Aber der Onlinehandel ist natürlich eine große Gefahr, sagt sein Kollege Michael Schleit.
3: Das Internetgeschäft trifft uns, keine Frage. Und insofern müssen wir natürlich schon gucken, dass wir auch mit so Aktionen einfach die Attraktivität der Innenstadt erhalten.
1: Heimatshoppen ist eine bundesweite Kampagne der Industrie- und Handelskammern. Der Aktionszeitraum läuft hier ab Freitag bis zum 10. Oktober.

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5: Merz schockiert nach AfD-Sieg bei Landtagswahl. TÜV für KI soll kommen. Das Wetter jetzt meist trocken, morgen wieder warm.
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5: Ich bin Judith Kolb. Guten Abend. Schockstarre bei Bundeskanzler Merz nach dem Wahldebakel in Sachsen-Anhalt. Seine CDU liegt mit rund 17% weit hinter der AfD, die Landtagswahl mit rund 44% gewonnen hat. Unter anderem US-Präsident Trump und der umstrittene Tech-Milliardär Musk hatten der AfD gratuliert. Merz sagte dazu:
6: Wir sind alle zutiefst schockiert. Wir haben es in dieser Form so nicht erwartet. Mit dem gestrigen Tag hat sich nicht nur in Sachsen-Anhalt etwas verändert, sondern in ganz Deutschland. Und wenn man allein sieht, wer gestern gratuliert hat, dann zeigt das, welche Beachtung dieses Wahlergebnis auch international findet.
5: Russland hat alle Goethe-Institute im Land geschlossen und will auch das deutsche Generalkonsulat in St. Petersburg dicht machen. Das kündigte das Außenministerium in Moskau an. Es reagiert damit auf ähnliche Maßnahmen aus Deutschland. FFH-Reporter Thomas Bremser.
7: Es ist ein Ping-Pong-Spiel der Sanktionen, wie es offenbar üblich ist in der internationalen Politik. Die Bundesregierung hatte kürzlich das russische Haus in Berlin geschlossen und das russische Generalkonsulat in Bonn. Denn Kanzler Merz geht davon aus, dass Moskau hinter dem Drohnenangriff am Leipziger Flughafen steckt. Präsident Putin spricht von gefälschten Beweisen. Außenminister Lavrov vom Beginn eines echten Krieges.
5: Ein 9-jähriger Junge ertrinkt im Twistesee im Sommer. Jetzt prüft die Staatsanwaltschaft Kassel, ob ein Betreuer seine Aufsichtspflicht möglicherweise verletzt hat. Der Junge war mit einer Reisegruppe unterwegs. FFH-Reporter Marius Franke.
8: Wir prüfen, ob einem Betreuer ein strafrechtlicher Vorwurf zu machen sei, heißt es von der Staatsanwaltschaft. Inzwischen ist klar, der Junge war mit 2 weiteren Kids, 8 und 11 Jahre alt, auf einem Schlauchboot unterwegs. Als das Boot schwankt, fallen alle 3 ins Wasser. Ein Betreuer, der sich vor Ort befindet, reagiert nach Angaben der Staatsanwaltschaft sofort. 2 der Kinder können gerettet werden, für den 9-Jährigen kommt jede Hilfe zu spät. Er trug offenbar keine Schwimmweste. In der Schule hatte er demnach Schwimmunterricht, doch wie gut er wirklich schwimmen konnte, ist unklar.
5: Ein TÜV für künstliche Intelligenz. Den soll es bald geben, hat der TÜV-Verband mitgeteilt. Er arbeitet gerade zusammen mit Pilotpartnern an einem Zertifikat für KI-Anwendungen. So soll jeder sehen können, ob ein System sicher ist und bestimmte Qualitätsanforderungen erfüllt, sagt der TÜV.
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9: Ist schön. Heute war es ganz schön warm, 25 bis 32 Grad. Jetzt kühlt es langsam ab. Es ist ja schön am Spätsommer. Die Nächte sind kühl, die Tage schön sonnig. Auch morgen ein richtig schöner, sonniger Tag bis so zum Nachmittag. Da kannst du den einen oder anderen Schauer geben, aber auch ganz schön warm, 31 Grad. Hier ist der FFH-Verkehrsservice. Achtung, Achtung auf der A45 in Gießen-Aschaffenburg zwischen Gießen-Lützellinden und Gießener Südkreuz. Da liegt ein Plastikteil auf der Fahrbahn. A5 Heidelberg-Darmstadt zwischen Seeheim-Jugenheim und Darmstadt-Eberstadt steht ein defektes Fahrzeug auf der Fahrbahn.
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9: Einen schönen Abend für euch.

0: einen schönen Abend mit FFH.
1: Jetzt gratuliert.
0: Das Team ist kleiner. Es gibt kein Abseits. Spieler dürfen wie beim Eishockey unbegrenzt im fliegenden Wechsel ausgewechselt werden.

0: Und am Ende haben sie das 3-1 gegen Brasilien geschafft und waren Weltmeister. Mein Kollege Marius hatte die Gelegenheit, Kim zu gratulieren.
1: Die waren von Tag 1 ein gutes Team und sind ein Arsch an Eimer geworden.
2: Jetzt hast du ja gar nicht so viel Zeit als neuer Bundestrainer. Wie hast du denn so schnell so eine Einheit zusammenbekommen?
1: Unheimlich viele Gespräche. Einfach die richtigen Charaktere auswählen. Das Credo war, wir suchen nicht die größten Namen, sondern die beste Mannschaft. Und ja, wenn du Weltmeister wirst, dann war da viel richtig.
0: Ja, das würde ich auch mal so sagen. Also so einen könnte Jürgen Klopp sicher gut im Team gebrauchen. Man darf nicht vergessen, Kim macht das alles ehrenamtlich. Morgen geht's ganz normal wieder zur Arbeit. Aber ich könnte mir sehr gut vorstellen, dass die Kollegen und Kolleginnen

0: meldet er sich nicht. Ich meine, er könnte wenigstens mal anrufen oder eine WhatsApp schreiben. Es war so schön gestern Abend. Verliebtheit, Aufregung, Missverständnisse. Genau darum geht's in diesem Song. Von Himmel hoch jauchzend bis zu Tode betrübt, eben verliebt. Und der ganze Song, den hören wir nach dem Verkehrsservice bei FFH.
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0: Wir haben 3 Minuten vor 8:30. Achtung auf der A3 Frankfurt-Köln. Zwischen Mönchhof-Dreieck und Abfahrt Raunheim läuft eine dunkel gekleidete Person auf der Fahrbahn in der Baustelle. Bitte fahrt hier in beiden Richtungen vorsichtig. A5 Heidelberg-Darmstadt zwischen Seeheim-Jugenheim und Darmstadt-Eberstadt steht ein defektes Auto auf der Fahrbahn.
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Es ist so schön anzuschauen. Céline Dion tänzelt von einem Fuß auf den anderen, wirft ihren Fans eine Kusshand zu und stimmt mitten auf dem Bürgersteig in Paris den Gesang ihrer Unterstützer ein. Sie lächelt unglaublich herzlich, gestikuliert leidenschaftlich zum Text der vom Tonband laufenden Musik. Und man spürt einfach Céline Dion, die an einer neurologischen Krankheit leidet, die nicht heilbar ist und die auch ihre Stimme angreift. Also sie kann es kaum erwarten, wieder auf der Bühne zu stehen. Und ihr großes Konzert-Comeback. Wie sie jetzt am Samstag, am 12. September in Paris feiern. Und wir freuen uns alle sehr für sie. Und ich glaube, die Fans, die dabei sein werden, noch viel mehr. Hier ist Hitradio FFH.

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1: Ich bin Thomas Bleskin. Bundeskanzler Friedrich Merz hat nach dem deutlichen AfD-Wahlsieg in Sachsen-Anhalt einen Rückzug ausgeschlossen. Der CDU-Chef erklärte, er wolle seine Verantwortung als Kanzler weiter wahrnehmen und am Reformkurs der Bundesregierung festhalten. Zugleich räumte Merz eigene Defizite ein.
2: Dies ist die schwerste Wahlniederlage, die die CDU seit Jahren, seit Jahrzehnten auch eingefahren hat. Das Ganze wird natürlich Konsequenzen haben müssen. Wir werden in 2 Wochen 2 weitere Landtagswahlen haben, in Mecklenburg-Vorpommern und hier in Berlin. Und wir werden in 2 Wochen erneut Wahlergebnisse zu analysieren haben, die möglicherweise auch weitere Bedeutung haben.
1: Bundeskanzler Merz. Russland hat alle Goethe-Institute im Land geschlossen und die Mitarbeiter zum Verlassen des Landes aufgefordert. Zugleich ordnete das Außenministerium in Moskau die Schließung des deutschen Generalkonsulats in St. Petersburg an.
3: Es ist ein Ping-Pong-Spiel der Sanktionen, wie es offenbar üblich ist in der internationalen Politik. Die Bundesregierung hatte kürzlich das russische Haus in Berlin geschlossen und das russische Generalkonsulat in Bonn. Denn Kanzler Merz geht davon aus, dass Moskau hinter dem Drohnenangriff am Leipziger Flughafen steckt. Präsident Putin spricht von gefälschten Beweisen, Außenminister Lavrov vom Beginn eines echten Krieges. Die Mitarbeiter der Goethe-Institute und des Konsulats müssen in den kommenden Tagen Russland verlassen. Thomas Bremser, Redaktion.
1: Das VW-Werk Osnabrück soll nach dem Ende der Autoproduktion im Sommer 2027 zu einem Rüstungsstandort werden. Volkswagen Niedersachsen und der Investor Aurelius haben Eckpunkte für eine Übernahme vereinbart. Als erstes Projekt ist die Zusammenarbeit mit dem israelischen Rüstungskonzern Rafael vorgesehen. Nach Angaben des Betriebsrats ergibt sich damit für knapp 1.400 der derzeit 1.800 Beschäftigten eine Perspektive. Die Polizei hat die Fahndung nach dem mutmaßlichen Stromsaboteur ausgeweitet. Zwischen Remscheid und Wuppertal suchten Einsatzkräfte nach einer verdächtigen Person mit Rucksack, die an einem Umspannwerk gesehen worden war. Ob es sich um den gesuchten 48-Jährigen handelt, ist unklar. Eine 60-köpfige Ermittlungsgruppe prüft inzwischen mögliche weitere Tatorte im gesamten Bundesgebiet.
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4: Schönes Spätsommerwetter. Heute war es ja sehr warm, 32 Grad. Heute Abend, heute Nacht wird es kühler. Eine schöne Nacht zum Schlafen. Morgen dann wieder Temperaturen bis 31 Grad. Viel Sonne. Am Nachmittag kann es den ein oder anderen Schauer geben. Hier ist der FFH-Verkehrsservice. Es liegen uns keine Meldungen über Verkehrsstörungen vor. Ich wünsche euch eine gute Fahrt und träumt was Schönes.
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1: Achtung auf der A3, Köln Richtung Frankfurt. Zwischen Rauenheim und Kelsterbach befinden sich zwei Personen auf der Standspur. Bitte fahrt hier besonders vorsichtig.
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2: Ich bin Katrin Müller. Sozialverbände und Gewerkschaften warnen nach dem Wahlsieg der AfD in Sachsen-Anhalt vor möglichen Folgen für Minderheiten und demokratische Grundsätze. Sie fordern die anderen Parteien auf, sich klar von der AfD abzugrenzen. Auch Kirchen und Antidiskriminierungsstellen äußern Sorge um den gesellschaftlichen Zusammenhalt.
3: Besonders deutlich wird der Sozialverband VdK. Das Regierungsprogramm der AfD bedeutet Ausgrenzung, etwa für Menschen mit Behinderung. Die türkische Gemeinde fordert besseren Schutz für Menschen, die von rechtsextremer Gewalt bedroht sein könnten. Verdi und die Bildungsgewerkschaft GEW mahnen die Parteien, bei der Regierungsbildung Abstand zur AfD zu halten. Auch die Kirchen warnen davor, Menschenwürde, Demokratie und Rechtsstaat auszuhöhlen. Thomas Bleskin, Nachrichtenredaktion.
2: Rund 5000 Menschen haben am Brandenburger Tor gegen die AfD nach dem Wahlsieg in Sachsen-Anhalt demonstriert. Nach Angaben der Polizei verlief die Kundgebung störungsfrei. Viele Teilnehmer äußerten Sorge vor einer möglichen AfD-geführten Landesregierung in Sachsen-Anhalt. Auch in Potsdam demonstrierten am Abend mehrere hundert Menschen gegen die Partei. Nach einer Serie von Sabotageaktionen hat die Polizei ihre Ermittlungen ausgeweitet. Sie rückte an mehreren Umspannwerken an, an denen neue Abschussvorrichtungen gefunden wurden. Der mutmaßliche Täter ist noch immer auf der Flucht.
4: Es ist durchaus möglich, dass der 48-Jährige weiter versucht, die Stromnetze anzugreifen. Gleich an drei Orten in NRW gab es zuletzt Großeinsätze mit Hubschraubern und Spürhunden. Mal wurde ein Unbekannter mit Rucksack in der Nähe eines Umspannwerks gesehen, mal ein Loch in einem Zaun entdeckt. Von dem Mann fehlt aber weiter jede Spur. 60 Ermittler werten derzeit umfangreiche Unterlagen aus, die dem Gesuchten gehören. Es geht um mögliche weitere Tatorte in ganz Deutschland. Innenminister Dobrindt spricht von Klimaterrorismus. Thomas Bremser, Redaktion.
2: Russland reagiert auf die angekündigte Schließung russischer Einrichtungen in Deutschland mit Gegenmaßnahmen. Alle Goethe-Institute in Russland müssen schließen, ihre Mitarbeiter das Land bis zum 13. September verlassen. Außerdem wird das deutsche Generalkonsulat in St. Petersburg geschlossen. Hintergrund ist der Streit über einen versuchten Sprengstoffanschlag am Flughafen Leipzig-Halle, für den Berlin russische Geheimdienste verantwortlich macht. Zum Wetter, die aktuelle Vorhersage des Deutschen Wetterdienstes. Vom Nordwesten breiten sich dichtere Wolken aus. Zwischen Ostfriesland, Emsland und Schleswig-Holstein fällt etwas Regen. Im Südosten bleibt es nach letzten Schauern meist trocken. Die Tiefstwerte liegen zwischen 18 und 10 Grad. Tagsüber ist es im Nordwesten oft stark bewölkt und zunehmend regnerisch. Im Südosten bleibt es freundlicher und teils sonnig. Dazu werden 19 bis 33 Grad erreicht.
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5: Mit zwei Warnmeldungen. Achtung auf der A3 Frankfurt-Köln. Zwischen Bad Camberg und Limburg Süd liegen Reifenteile auf der Fahrbahn. Und Achtung auf der B8 Frankfurt Richtung Königstein. In der Abfahrt Bad Soden am Taunus befinden sich mehrere Wildschweine auf der Fahrbahn. Bitte fahrt hier besonders vorsichtig. Kommt gut an.
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1: In Sachsen-Anhalt an seinem Amt und am Reformkurs der Bundesregierung festhalten. Aufgeben sei für ihn.
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1: Ich bin Katrin Müller. Bundeskanzler Friedrich Merz will trotz der schweren CDU-Niederlage in Sachsen-Anhalt an seinem Amt und am Reformkurs der Bundesregierung festhalten. Aufgeben sei für ihn keine Option, so Merz. Zugleich räumte er eigene Defizite ein und kündigte Gespräche mit der SPD über Rente, Haushalt und Steuerreform an. Neuer CDU-Landesvorsitzender in Sachsen-Anhalt will der Bundestagsabgeordnete Sepp Müller werden. Ministerpräsident Sven Schulze will dagegen nicht erneut für den Parteivorsitz antreten. Vom Albtraum und Verrat des Nie wieder bis zu Gratulationen. Der Erdrutschsieg der AfD in Sachsen-Anhalt löst im Ausland teils hochemotionale Reaktionen aus. Die deutsche Regionalwahl ist auch in den USA Thema.
2: Dass AfD-Spitzen und Trump-Anhänger in den USA einander hofieren, ist kein Geheimnis. Und Elon Musk ist auch schon lange als AfD-Sympathisant bekannt. Der Tech-Milliardär gratulierte zum Wahlsieg in Sachsen-Anhalt. Gut gemacht, schrieb Musk auf X, und er bekam im Gegenzug gleich ein Angebot zur Zusammenarbeit. Auch Trump-Freund und früherer US-Botschafter in Deutschland, Richard Grenell, gratulierte zu einem großen Sieg. Tina Eck, USA.
1: Russland hat alle Güterinstitute im Land geschlossen und will auch das deutsche Generalkonsulat in St. Petersburg dicht machen. Das kündigte das Außenministerium in Moskau an. Es reagierte damit auf ähnliche Maßnahmen aus Deutschland.
3: Es ist ein Ping-Pong-Spiel der Sanktionen, wie es offenbar üblich ist in der internationalen Politik. Die Bundesregierung hatte kürzlich das russische Haus in Berlin geschlossen und das russische Generalkonsulat in Bonn. Denn Kanzler Merz geht davon aus, dass Moskau hinter dem Drohnenangriff am Leipziger Flughafen steckt. Präsident Putin spricht von gefälschten Beweisen. Außenminister Lavrov vom Beginn eines echten Krieges. Die Mitarbeiter der Goethe-Institute und des Konsulats müssen in den kommenden Tagen Russland verlassen. Thomas Bremser, Redaktion.
1: Schülerinnen und Schüler haben nach einem Bericht bei der jüngsten Auflage des internationalen Bildungsvergleichs PISA schlechter abgeschnitten als bei der Erhebung im Jahr 2022. Deutschlands 15-Jährige könnten immer schlechter lesen und rechnen. Auch in Naturwissenschaften gehe es abwärts, schreibt die Bild unter Berufung auf die Auswertung, die ihr bereits vorliegt. Offiziell wird die neue PISA-Studie erst im Laufe des Tages vorgestellt. Zum Wetter, die aktuelle Vorhersage des Deutschen Wetterdienstes. Vom Nordwesten breiten sich dichtere Wolken aus, zwischen Ostfriesland, Emsland und Schleswig-Holstein fällt etwas Regen. Im Südosten bleibt es nach letzten Schauern meist trocken. Die Tiefstwerte liegen zwischen 18 und 10 Grad. Tagsüber ist es im Nordwesten oft stark bewölkt und zunehmend regnerisch. Im Südosten bleibt es freundlicher und teils sonnig. Dazu werden 19 bis 33 Grad erreicht.
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4: Mit einer Meldung A3 Frankfurt Richtung Würzburg. Da gab es einen Unfall in der Abfahrt Aschaffenburg-Ost. Kommt gut an.
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1: Ich bin Katrin Müller. Sozialverbände und Gewerkschaften warnen nach dem Wahlsieg der AfD in Sachsen-Anhalt vor möglichen Folgen für Minderheiten und demokratische Grundsätze. Sie fordern die anderen Parteien auf, sich klar von der AfD abzugrenzen. Auch Kirchen und Antidiskriminierungsstellen äußern Sorge um den gesellschaftlichen Zusammenhalt.
2: Besonders deutlich wird der Sozialverband VdK. Das Regierungsprogramm der AfD bedeutet Ausgrenzung, etwa für Menschen mit Behinderung. Die türkische Gemeinde fordert besseren Schutz für Menschen, die von rechtsextremer Gewalt bedroht sein könnten. Verdi und die Bildungsgewerkschaft GEW mahnen die Parteien, bei der Regierungsbildung Abstand zur AfD zu halten. Auch die Kirchen warnen davor, Menschenwürde, Demokratie und Rechtsstaat auszuhöhlen. Thomas Bleskin, Nachrichtenredaktion.
1: Rund 5000 Menschen haben am Brandenburger Tor gegen die AfD nach dem Wahlsieg in Sachsen-Anhalt demonstriert. Nach Angaben der Polizei verlief die Kundgebung störungsfrei. Viele Teilnehmer äußerten Sorge vor einer möglichen AfD-geführten Landesregierung in Sachsen-Anhalt. Auch in Potsdam demonstrierten am Abend mehrere hundert Menschen gegen die Partei. Nach einer Serie von Sabotageaktionen hat die Polizei ihre Ermittlungen ausgeweitet. Sie rückte an mehreren Umspannwerken an, an denen neue Abschussvorrichtungen gefunden wurden. Der mutmaßliche Täter ist noch immer auf der Flucht.
3: Es ist durchaus möglich, dass der 48-Jährige weiter versucht, die Stromnetze anzugreifen. Gleich an 3 Orten in NRW gab es zuletzt Großeinsätze mit Hubschraubern und Spürhunden. Mal wurde ein Unbekannter mit Rucksack in der Nähe eines Umspannwerks gesehen, mal ein Loch in einem Zaun entdeckt. Von dem Mann fehlt aber weiter jede Spur. 60 Ermittler werten derzeit umfangreiche Unterlagen aus, die dem Gesuchten gehören. Es geht um mögliche weitere Tatorte in ganz Deutschland. Innenminister Dobrindt spricht von Klimaterrorismus. Thomas Bremser, Redaktion.
1: Schülerinnen und Schüler haben nach einem Bericht bei der jüngsten Auflage des internationalen Bildungsvergleichs PISA schlechter abgeschnitten als bei der Erhebung im Jahr 2022. Deutschlands 15-Jährige könnten immer schlechter lesen und rechnen. Auch in Naturwissenschaften gehe es abwärts, schreibt die Bild unter Berufung auf die Auswertung, die ihr bereits vorliegt. Offiziell wird die neue PISA-Studie erst im Lauf des Tages vorgestellt. Zum Wetter, die aktuelle Vorhersage des Deutschen Wetterdienstes. Vom Nordwesten breiten sich dichtere Wolken aus, zwischen Ostfriesland, Emsland und Schleswig-Holstein fällt etwas Regen. Im Südosten bleibt es nach letzten Schauern meist trocken. Die Tiefstwerte liegen zwischen 18 und 10 Grad. Tagsüber ist es im Nordwesten oft stark bewölkt und zunehmend regnerisch. Im Südosten bleibt es freundlicher und teils sonnig. Dazu werden 19 bis 33 Grad erreicht.
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4: Am Montagabend um 2 Minuten vor Mitternacht. Und ja, geht schnell. Wir haben keine Meldungen über Verkehrsstörungen vorliegen. Kommt gut und sicher an euer Ziel.
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1: Ich bin Katrin Müller. Bundeskanzler Friedrich Merz will trotz der schweren CDU-Niederlage in Sachsen-Anhalt an seinem Amt und am Reformkurs der Bundesregierung festhalten. Aufgeben sei für ihn keine Option, so Merz. Zugleich räumte er eigene Defizite ein und kündigte Gespräche mit der SPD über Rente, Haushalt und Steuerreform an. Neuer CDU-Landesvorsitzender in Sachsen-Anhalt will der Bundestagsabgeordnete Sepp Müller werden. Ministerpräsident Sven Schulze will dagegen nicht erneut für den Parteivorsitz antreten. Vom Albtraum und Verrat des Nie wieder bis zu Gratulationen. Der Erdrutschsieg der AfD in Sachsen-Anhalt löst im Ausland teils hochemotionale Reaktionen aus. Die deutsche Regionalwahl ist auch in den USA Thema.
2: Dass AfD-Spitzen und Trump-Anhänger in den USA einander hofieren, ist kein Geheimnis. Und Elon Musk ist auch schon lange als AfD-Sympathisant bekannt. Der Tech-Milliardär gratulierte zum Wahlsieg in Sachsen-Anhalt. Gut gemacht, schrieb Musk auf X, und er bekam im Gegenzug gleich ein Angebot zur Zusammenarbeit. Auch Trump-Freund und früherer US-Botschafter in Deutschland, Richard Grenell, gratulierte zu einem großen Sieg. Tina Eck, USA.
1: Russland hat alle Goethe-Institute im Land geschlossen und will auch das deutsche Generalkonsulat in St. Petersburg dicht machen. Das kündigte das Außenministerium in Moskau an. Es reagierte damit auf ähnliche Maßnahmen aus Deutschland.
3: Es ist ein Ping-Pong-Spiel der Sanktionen, wie es offenbar üblich ist in der internationalen Politik. Die Bundesregierung hatte kürzlich das russische Haus in Berlin geschlossen und das russische Generalkonsulat in Bonn. Denn Kanzler Merz geht davon aus, dass Moskau hinter dem Drohnenangriff am Leipziger Flughafen steckt. Präsident Putin spricht von gefälschten Beweisen, Außenminister Lavrov vom Beginn eines echten Krieges. Die Mitarbeiter der Goethe-Institute und des Konsulats müssen in den kommenden Tagen Russland verlassen. Thomas Bremser, Redaktion.
1: Schülerinnen und Schüler haben nach einem Bericht bei der jüngsten Auflage des internationalen Bildungsvergleichs PISA schlechter abgeschnitten als bei der Erhebung im Jahr 2022. Deutschlands 15-Jährige könnten immer schlechter lesen und rechnen. Auch in Naturwissenschaften gehe es abwärts, schreibt die Bild unter Berufung auf die Auswertung, die ihr bereits vorliegt. Offiziell wird die neue PISA-Studie erst im Lauf des Tages vorgestellt. Zum Wetter, die aktuelle Vorhersage des Deutschen Wetterdienstes. Vom Nordwesten breiten sich dichtere Wolken aus. Zwischen Ostfriesland, Emsland und Schleswig-Holstein fällt etwas Regen. Im Südosten bleibt es nach letzten Schauern meist trocken. Die Tiefstwerte liegen zwischen 18 und 10 Grad. Tagsüber ist es im Nordwesten oft stark bewölkt und zunehmend regnerisch. Im Südosten bleibt es freundlicher und teils sonnig. Dazu werden 19 bis 33 Grad erreicht.
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4: 0.58 Uhr haben wir es am sehr, sehr, sehr, sehr, sehr, sehr frühen Dienstagmorgen. Und da habe ich eine gute Nachricht. Es ist gar nichts los auf den Straßen im FFH-Land. Ihr solltet da gar keine Probleme haben, durchzukommen. Nicht mal Stau an der popligen Nachtbaustelle. Also habt eine gute Fahrt und kommt sicher an euer Ziel.
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2: Ich bin Katrin Müller. Im Bundestag wird ab heute in erster Lesung über die Haushaltspläne der Bundesregierung für 2027 beraten. Insgesamt sind Ausgaben von gut 550 Milliarden Euro geplant.
3: Umstrittene Reformpläne, ob zu Steuern oder Rente, die an die AfD verlorene Landtagswahl in Sachsen-Anhalt und alles in allem im kommenden Jahr geplante neue Schulden von 200 Milliarden Euro. Alles Ansatzpunkte für die Opposition, die Arbeit der Regierung für gescheitert zu erklären. Die Haushaltswoche wird aber auch wieder mal eine Bewährungsprobe für die Koalition aus Union und SPD. Schaukelt sich interner Streit weiter hoch oder werden teilweise mühsam gefundene Kompromisse gemeinsam verteidigt? Jan-Henna Reitze, Berlin.
2: Die AfD in Sachsen-Anhalt will Gesprächseinladungen an die anderen Parteien verschicken. Ziel sei es, eine Zusammenarbeit auszuloten, sagte AfD-Parteichef Tino Chrupalla im ZDF. Die meisten anderen Parteien haben eine Kooperation mit der AfD allerdings schon ausgeschlossen. BSW-Gründerin Sarah Wagenknecht zeigte sich im ZDF dagegen offen.
4: Wir machen mit jedem gemeinsame Politik, der bereit ist, Veränderungen durchzusetzen, die sich die Menschen in unserem Land wünschen. Und die große Mehrheit möchte nicht, dass alles so weitergeht.
2: Gleichzeitig kündigte Wagenknecht Widerstand gegen Positionen im AfD-Programm an, die das BSW nicht teilt. Die CDU in Sachsen-Anhalt will sich nach dem Wahldebakel neu aufstellen. Noch Landeschef Sven Schulze will bei der Neuwahl des Landesvorstands im Herbst aber nicht nochmal antreten. In den Startlöchern steht Unionsfraktionsvize Sepp Müller. Er will Schulze als CDU-Landeschef ablösen. Schülerinnen und Schüler haben bei den jüngsten Auflagen des internationalen Bildungsvergleichs PISA schlechter abgeschnitten als bei der Erhebung im Jahr 2022. Deutschlands 15-Jährige könnten immer schlechter lesen und rechnen. Auch in Naturwissenschaften gehe es abwärts, schreibt die Bild unter Berufung auf die Auswertung, die ihr vorliegt. Offiziell wird die neue PISA-Studie heute vorgestellt. Zum Sport. Mit dem Start der Ligaphase beginnt heute die neue Champions-League-Saison. Aus der Bundesliga sind der FC Bayern München, Borussia Dortmund, RB Leipzig und der VfB Stuttgart dabei. Bis Ende Januar sind 8 Spieltage angesetzt. Dann geht es in die K.O.-Phase. Als erster Bundesliga-Verein startet am Abend Dortmund. Zum Wetter, die aktuelle Vorhersage des Deutschen Wetterdienstes. Im Westen und Norden viele Wolken, gebietsweise kann es nass werden. Auch in der Mitte Schauer, teils auch kurze Gewitter. Den Tag über im Nordwesten stark bewölkt bis bedeckt, vor allem nachmittags gebietsweise schauerartiger Regen. In der Südosthälfte dagegen oft sonnig und kaum Wolken. Zum Abend dann auch in der Osthälfte einzelne Schauer und Gewitter. Die Temperatur steigt auf 24 bis 33 Grad, in der Nordwesthälfte kühler.
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5: Gleich haben wir es 2 und wir haben eine einzige Meldung, die ist von der A3 Köln Richtung Frankfurt. Zwischen Niedernhausen und dem Wiesbadener Kreuz steht ein defekter LKW auf der rechten Spur. Bitte fahrt hier schön vorsichtig. Das war's auch schon. Ich wünsche euch eine gute Fahrt.
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